0: das Miteinander, was sie haben, auch auf dem Platz, aber auch außerhalb des Platzes, schon außergewöhnlich. 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
1: Julian Nagelsmann bei Magenta TV. Das zweite Gruppenspiel bestreitet die deutsche Elf am kommenden Samstag. Gegner in Toronto ist dann die Elfenbeinküste. Die Niederlande haben einen Auftaktsieg gegen Japan verspielt. Trotz einer zweimaligen Führung musste sich das Oranje-Team mit einem 2:2 zufrieden geben. Nach langem Hin und Her haben sich die USA und der Iran jetzt auf ein Friedensabkommen geeinigt. Das haben der Vermittler Pakistan und US-Präsident Trump vor kurzem auf X und True Social mitgeteilt. Die USA und der Iran, heißt es, hätten die sofortige und dauerhafte Einstellung der militärischen Operationen an allen Fronten erklärt. US-Präsident Trump erklärte weiter, er habe das Ende der US-Seeblockade in der Straße von Hormuz angeordnet und auch der Iran werde, so Trump, umgehend die Straße von Hormuz öffnen. Die offizielle Unterzeichnung der Vereinbarung ist für den kommenden Freitag in der Schweiz geplant. Marmelade darf ab jetzt wieder Marmelade heißen. Deutschland setzt damit eine Richtlinie der EU um. Bisher durften nur Produkte aus Zitrusfrüchten als Marmelade bezeichnet werden. Alles andere war Konfitüre. Und bei Honig müssen künftig alle Ursprungsländer angegeben werden. Und Formel 1, Lewis Hamilton hat den großen Preis von Katalonien gewonnen. Der Ferrari-Pilot setzte sich überraschend vor George Russell im Mercedes und Weltmeister Lando Norris im McLaren durch. WM-Spitzenreiter Kimi Antonelli schied kurz vor dem Ziel wegen eines technischen Defekts aus.
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3: Normalen Verkehr auf den Straßen in der Region hätten wir aktuell für euch. Egal wo es hingeht, gute Fahrt.
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4: Am Morgen sind noch viele Wolken aus der Nacht da. Auch tagsüber gibt's einen Mix aus Sonne und Wolken bei wohligen 21 Grad. Der Wettertrend morgen nochmal so ähnlich wie heute. Und ab Mittwoch dann Hochsommer mit knapp 30 Grad und Sonne pur.
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1: Ich bin Hendrik Daum. Schützenfest zum WM-Auftakt für die deutsche Fußballnationalmannschaft. Die DFB-Auswahl hat in Houston ihr erstes Gruppenspiel gegen WM-Neuling Curaçao mit 7:1 gewonnen. Torschützen für Deutschland waren Felix Metscher, Nico Schlotterbeck, Jamal Musiala, Nathaniel Brown, Dennis Undaff und Kai Havertz, der gleich zweimal traf. Ein hochzufriedener Bundestrainer.
2: Das Miteinander, was sie haben, auch auf dem Platz, aber auch außerhalb des Platzes, ist schon außergewöhnlich. 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Und da sind auch mal schwierige Momente sicher dabei, die man dann aber leichter wegstecken kann, wenn man einfach zusammensteht. 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Und natürlich ein Auftaktsieg ist immer wichtig. Ein Start in den Rennen ist immer sehr wichtig. Und von dem her sind wir froh, dass wir das geschafft haben.
1: Julian Nagelsmann bei Magenta TV. Das zweite Gruppenspiel bestreitet die deutsche Elf am kommenden Samstag. Gegner in Toronto ist dann die Elfenbeinküste. Die Niederlande haben einen Auftaktsieg gegen Japan verspielt. Trotz einer zweimaligen Führung musste sich das Oranje-Team mit einem 2:2 zufrieden geben. Nach langem Hin und Her haben sich die USA und der Iran jetzt auf ein Friedensabkommen geeinigt. Das haben der Vermittler Pakistan und US-Präsident Trump vor kurzem auf X und True Social mitgeteilt. Die USA und der Iran, heißt es, hätten die sofortige und dauerhafte Einstellung der militärischen Operationen an allen Fronten erklärt. US-Präsident Trump erklärte weiter, er habe das Ende der US-Seeblockade in der Straße von Hormuz angeordnet und auch der Iran werde, so Trump, umgehend die Straße von Hormuz öffnen. Die offizielle Unterzeichnung der Vereinbarung ist für den kommenden Freitag in der Schweiz geplant. Gestern war Weltblutspendetag. Aus diesem Anlass ruft Bayerns Gesundheitsministerin Gerlach zur Blutspende auf. Der Bedarf an Blut mache keine Sommerpause. Gerade jetzt komme es auf jede Spende an. Besonders in den Sommermonaten gerate die Versorgung regelmäßig unter Druck. Allein in Bayern werden täglich rund 2000 Blutspenden gebraucht, sagte die Ministerin. Das meiste Blut werde für die Behandlung von Krebspatientinnen und Patienten benötigt, gefolgt von Herzerkrankungen sowie Magen-Darm-Krankheiten. Und Formel 1, Lewis Hamilton hat den großen Preis von Katalonien gewonnen. Der Ferrari-Pilot setzte sich überraschend vor George Russell im Mercedes und Weltmeister Lando Norris im McLaren durch. WM-Spitzenreiter Kimi Antonelli schied kurz vor dem Ziel wegen eines technischen Defekts aus.
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3: Aktuell haben wir für euch normalen Verkehr auf den Straßen in der Region. Gute Fahrt.
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4: Am Morgen sind noch viele Wolken aus der Nacht da. Auch tagsüber gibt's einen Mix aus Sonne und Wolken bei wohligen 21 Grad. Der Wettertrend morgen nochmal so ähnlich wie heute. Und ab Mittwoch dann Hochsommer mit knapp 30 Grad und Sonne pur.

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1: Hier die aktuellen Meldungen von den Straßen bei uns in der Region. Fahrt auf der A93 Weiden in Richtung Regensburg besonders aufmerksam. Zwischen Weiden Süd und Luhe-Wildenau kommt es zu Behinderungen durch Gegenstände auf der Fahrbahn.

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1: Ich bin Hendrik Daum. Ein wahres Schützenfest gab's zum WM-Auftakt in den USA für die deutsche Fußballnationalmannschaft. Die DFB-Auswahl hat in Houston ihr erstes Gruppenspiel gegen Außenseiter Curaçao mit 7:1 gewonnen. Moritz Einzel berichtet.
2: Das deutsche Team erwischte einen Traumstart mit einem frühen Tor von Metscher. Dann verlor die DFB-Auswahl kurz den Faden. Komenencia überwand Torwartrückkehrer Neuer zum 1:1 für Curaçao. Danach aber Einbahnstraße für Deutschland. Schlotterbeck und Havertz per Elfmeter stellten noch vor der Pause auf 3:1. Im zweiten Durchgang schraubten Musiala, Brown, Undav und nochmal Havertz das Ergebnis in die Höhe. 7:1. Ein toller WM-Auftakt für die deutsche Mannschaft. Das macht Lust auf mehr.
1: Und dank eines Last-Minute-Treffers hat die Elfenbeinküste das Duell der nächsten beiden deutschen WM-Gegner gewonnen. Die Westafrikaner setzten sich mit 1:0 gegen Ecuador durch. Außerdem haben sich die Niederlande und Japan 2:2 getrennt. Nach langem Hin und Her haben sich die USA und der Iran jetzt auf ein Friedensabkommen geeinigt. Das haben der Vermittler Pakistan und US-Präsident Trump vor kurzem auf X und True Social mitgeteilt. Die USA und der Iran, heißt es, hätten die sofortige und dauerhafte Einstellung der militärischen Operationen an allen Fronten erklärt. US-Präsident Trump erklärte weiter, er habe das Ende der US-Seeblockade in der Straße von Hormuz angeordnet und auch der Iran werde, so Trump, umgehend die Straße von Hormuz öffnen. Die offizielle Unterzeichnung der Vereinbarung ist für den kommenden Freitag in der Schweiz geplant. Nach vielen Pannen soll es jetzt klappen. Das Münchner Raumfahrt-Startup ESA Aerospace will seine Rakete Spektrum ein zweites Mal in den Himmel schicken. Das Zeitfenster für den Abflug ist heute Abend um 21 Uhr. Startort ist der Weltraumbahnhof Andøya in Norwegen. Sobald die Spektrum dann serienreif ist, soll sie Satelliten in die Erdumlaufbahn transportieren. Und Formel 1, Lewis Hamilton hat den großen Preis von Katalonien gewonnen. Der Ferrari-Pilot setzte sich überraschend vor George Russell im Mercedes und Weltmeister Lando Norris im McLaren durch. WM-Spitzenreiter Kimi Antonelli schied kurz vor dem Ziel wegen eines technischen Defekts aus.
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3: Und derzeit liegen uns für euch keine Störungsmeldungen vor. Gute Fahrt.
4: Am Morgen sind noch viele Wolken aus der Nacht da. Auch tagsüber gibt's einen Mix aus Sonne und Wolken bei wohligen 21 Grad. Der Wettertrend, morgen nochmal so ähnlich wie heute. Und ab Mittwoch dann Hochsommer mit knapp 30 Grad und Sonne pur.

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1: Und aktuell liegen uns keine Störungsmeldungen vor. Egal wohin ihr unterwegs seid, gute Fahrt.

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1: Ich bin Hendrik Daum. Einen schönen guten Morgen. Es war ein Traumstart in die WM. Damit kann die Euphoriewelle aus den USA jetzt zu uns herüberschwappen. Mit einem 7:1 Torfestival gegen Curaçao haben die deutschen Kicker für den erhofften Budenzauber in Houston gesorgt. Torwartrückkehrer Manuel Neuer bei Magenta TV.
2: Die Spielfreude war da. Jeder, der eingewechselt wurde, hat Energie reingebracht. Ich glaube, man sieht die Geschlossenheit in der Mannschaft. Das war jetzt nicht Brasilien im Halbfinale, das war Curaçao im ersten Spiel. Aber man muss immer einen guten Start haben und den haben wir heute gehabt. Und deshalb sind wir erstmal froh.
1: Das zweite Gruppenspiel bestreitet die deutsche Elf am kommenden Samstag. Gegner in Toronto ist dann die Elfenbeinküste, die vor kurzem mit 1:0 gegen Ecuador sich durchgesetzt hat. Gestern war Weltblutspendetag. Aus diesem Anlass hat Bayerns Gesundheitsministerin Gerlach zum Blutspenden aufgerufen. Der Bedarf an Blut mache keine Sommerpause. Deshalb komme es gerade jetzt auf jede Spende an, da besonders in den Sommermonaten die Versorgung regelmäßig unter Druck gerate. Allein in Bayern werden täglich rund 2000 Blutspenden gebraucht, sagte Gerlach. Vor allem für die Behandlung von Krebspatienten. Alba Berlin hat das zweite Finalspiel der Basketball-Bundesliga beim FC Bayern München gewonnen und in der Serie überraschend zum 1:1 ausgeglichen. Die Berliner kämpften sich auswärts zu einem 86:79. Das dritte Duell der Best-of-Five-Serie steigt am Mittwoch in Berlin.
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3: Einen guten Morgen auf die Straßen. Der Montag um 5:02 ist komplett entspannt.
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3: Meldet euch gerne, wenn ihr irgendwas entdeckt habt. 08000 ist unsere kostenlose Charivari-Verkehrshotline.
4: Das Charivari-Wetter startet bewölkt, aber immerhin überall trocken in die neue Woche hinein. Dazu haben wir 9 Grad in Regensburg beim Westbad, 9 noch in Abensberg, Landkreis Kelheim und 10 in Nappburg, Landkreis Schwandorf. Den Tag über bekommen wir dann eine Mix aus Sonne und Wolken. Kein Regen in Sicht, das klingt so schön. Nur hier und da mal ordentlicher Wind bei bis zu 22 Grad. Der Charivari-Wettertrend. Da geht so langsam bergauf mit den Temperaturen. 24 Grad maximal, Sonne und Wolken dazu im Wechsel. Und ganz selten mal so ein paar kleine Tropfen zur Erfrischung.
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3: Mit Jasmin und Lutz am Montag. Christa, konnte sich doch schon mal sehen lassen gestern, dieses 7:1, ne?
4: Mhm.
3: Und das Gute ist, durch diese komische Regelung, dass auch die 8 besten Gruppen Dritten weiterkommen, können wir da schon mal einen Haken dran machen bei der WM. Also in der nächsten Runde sind wir da schon mal, Leute. Auf eine schöne Woche. Ab geht's.

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1: Guten Morgen.
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1: 11:05 haben wir es ganz genau bei Charivari. Der Start in den Montag in Regensburg, Niederbayern und der Oberpfalz. Natürlich mit mehr Hits, mehr Vielfalt. Wir haben schon ein bisschen was vor euch rausgesucht, damit wir Frühstart jetzt ein bisschen in die Puschen kommen. Cyndi Lauper, die 80er, Girls Just Wanna Have Fun, Olivia Dean, das sind die Hits von heute, sind dabei. Und Hurts, alles zusammen in einer guten Minute.
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4: Immer wenn ich mein Smartphone auf den Tisch lege, bekomme ich von meinem Gegenüber zu hören, hey, das ist ja der Max. Als Max wird die Spielkarte des Herzkönigs beim Watten bezeichnet. Ich antworte dann stets mit den Worten, ja, das ist der Max. Beim Watten der höchste Trumpf. Beim Schafkopfen hat diese Trumpfkarte leider nur den Wert von 4 Augen. Aber diese Herzkönigkarte, die du in der Außenhülle meines Handys siehst, ist etwas Besonderes. Sie ist der größte Trumpf in deinem Leben. Auf dieser Herzkönigkarte ist nämlich kein König mit einer prächtigen Krone zu sehen, sondern ein Mann mit einer Dornenkrone. Und er hält statt dem klassischen Zepter ein goldenes Kreuz in der rechten Hand. Der König ist Jesus Christus. Jedes Mal wieder bin ich dankbar, dass sich aufgrund dieser Spielkarte in meinem Smartphone ein kleines Glaubensgespräch entwickelt. Und immer wieder mache ich die Erfahrung, dass die Menschen dankbar sind, wenn ich ihnen diese Spielkarte im Anschluss schenke und auf den größten Trumpf ihres Lebens verweise. Josef Hausner, Pfarrer der Pfarreiengemeinschaft Maria Magdalena im Unteren Regental.
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0: Guten Morgen am Montag bei Charivari, 5.22 Uhr haben wir es mittlerweile und ich bin mir relativ sicher, dass dieser Song hier, Cyndi Lauper, auch im Partyzelt von der Gewikinger Landjugend am Samstag gelaufen ist, beim Johannifeuer, das dann schlussendlich überhaupt nicht gebrannt hat.
1: Gott.
0: Na, die Feuerwehr hat entschieden, dass der Wind einfach zu stark ist, wird nachgeholt, das Feuer am kommenden Samstag dann hat. Die Mooshammer zum Beispiel, die haben durchgezogen und das Feuer, wie man sie kennt, auch im Partyzelt danach durchgezogen. Und genau für euch haben wir jetzt alle zusammen den neuen Song von Samba hergerichtet. Der eine jetzt ein bisschen in den Arm nimmt und gemütlich vielleicht auch ein bisschen die Verkarteten reinschunkelt in den Montag bei Charivari. 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

0: Die gute Rihanna. Diamonds war das um genau 17:30 Uhr. Jetzt hat bei Charivari der Montagmorgen. Indem wir 7:1 beseelt, schön geschmeidig in die neue Woche reinstarten. Holly Humberstone gibt's dazu, die jetzt von heute To Love Somebody gleich. Britney kommt, die 2000er. Oops, I did it again. Die 80er sind natürlich am Start mit den Cars. Mehr Hits und mehr Vielfalt, gleich nach halb bei uns.
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4: Ich bin Hendrik Daum. Einen schönen guten Morgen. Es war ein Traumstart in die WM. Damit kann die Euphoriewelle aus den USA jetzt zu uns herüberschwappen. Mit einem 7:1 Torfestival gegen Curaçao haben die deutschen Kicker für den erhofften Budenzauber in Houston gesorgt. Torwartrückkehrer Manuel Neuer bei Magenta TV.
5: Die Spielfreude war da. Jeder, der eingewechselt wurde, hat Energie reingebracht. Ich glaube, man sieht die Geschlossenheit in der Mannschaft. Das war jetzt nicht Brasilien im Halbfinale, das war Curaçao im ersten Spiel. Aber man muss immer einen guten Start haben und den haben wir heute gehabt. Und deshalb sind wir erstmal froh.
4: Das zweite Gruppenspiel bestreitet die deutsche Elf am kommenden Samstag. Gegner in Toronto ist dann die Elfenbeinküste, die vor kurzem mit 1:0 gegen Ecuador sich durchgesetzt hat. Gestern war Weltblutspendetag. Aus diesem Anlass hat Bayerns Gesundheitsministerin Gerlach zum Blutspenden aufgerufen. Der Bedarf an Blut mache keine Sommerpause. Deshalb komme es gerade jetzt auf jede Spende an, da besonders in den Sommermonaten die Versorgung regelmäßig unter Druck gerate. Allein in Bayern werden täglich rund 2000 Blutspenden gebraucht, sagte Gerlach. Vor allem für die Behandlung von Krebspatienten.
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0: Das ist komplett entspannt um 5.32 Uhr. Gute Fahrt.
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0: Gerne Bescheid geben, wenn ihr was entdeckt auf eurem Weg. Die 08000 08007 ist unsere kostenlose Charivari Verkehrshotline.
6: So langsam lockern sich die Wolken über Regensburg, Niederbayern und der Oberpfalz. Das Charivari-Wetter zeigt heute mal blauen Himmel. Dazu 9 Grad in Regensburg beim Eisernen Steg, 10 in Pösing, Landkreis Cham und 10 auch in Luckburg, Landkreis Neumarkt. Den Tag über bekommen wir dann einen Mix aus Sonne und Wolken. Es bleibt auch trocken, nur hier und da mal ordentlicher Wind bei bis zu 22 Grad. Der Charivari-Wetter-Trend. Da geht so langsam bergauf mit den Temperaturen. 24 Grad morgen schon maximal. Ab und zu sind ein paar kleine Tropfen möglich, ansonsten Sonne und Wolken im Wechsel.

0: Messi kommt als nächstes. Die Fans der WM jetzt schon, die Japaner. Habt ihr gesehen, was die getrieben haben? Nach diesem 2-2 Unentschieden, glaube ich, haben sie gespielt, ne? Haben das Stadion aufgeräumt.
1: Echt?
0: In Houston haben sie schön die Tribüne, die Fans sauber gemacht, alle Flaschen eingesammelt, zack,
1: mega.
0: In die Tüten, alle haben es gefeiert. Tippitoppi, Lola Young bei Charivari.

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1: Guten Morgen zusammen.
2: Morgen.
1: 20 Minuten vor 6 haben wir es bei Charivari. Der Start in den Montag, an dem wir natürlich unbedingt noch dem neuen Weltmeister gratulieren wollen. Fußball braucht man noch ein paar Wochen, klar, aber wir haben den neuen Nasenweltmeister tatsächlich gefunden.
2: Ja, ich habe mir gerade die Fotos angeschaut. Also für die Nasen brauchst du wirklich einen Waffenschein.
1: Das ist sensationell. Langenbruck, Landkreis Pfaffenhofen, war die Nasen-WM am Wochenende. Ted Barense hat gewonnen aus Holland, ist extra angereist aus Holland.
2: Geil.
1: Mit einem Mörderzinken. Es werden immer Länge und Breite zusammengezählt, werden ausgemessen zusammengezählt. Und der Ted hatte halt einfach 13,5 Zentimeter Nase im Gesicht, Alter.
2: Der kann halt wirklich behaupten, dass er immer der Nase nachgeht.
1: Ja. So großartig, wirklich.
2: Voll.
1: Da haben die Holländer den Pott. Beim Fußball brauchen sie noch. Dermot Kennedy bei Charivari.

Es fährt sich einfach ein bisschen gemütlicher in Frühschicht, wenn die Cars auf dem Beifahrersitz sitzen hier bei Charivari um 5.52 Uhr. Der Start in die neue Woche in Regensburg, Niederbayern und der Oberpfalz. Mit mehr Hits und mehr Vielfalt natürlich. Lost Frequencies mit Ellie Duhay und den Ex-Ambassador, das macht weiter. Mehr Hits und mehr Vielfalt mit Back to You.

0: Einen schönen guten Morgen zusammen. Ab in die neue Woche mit Charivari. Um 5.58 Uhr jetzt hat Miles Smith und Niall Horan brandneuer Song Drive Safe. Haben wir gleich nach 6 dabei. Aus den 90ern, The Sign, Ace of Base wird kommen. Und viele mehr Hits und mehr Vielfalt. Gleich nach 6 bei uns.
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0: Einen guten Morgen am Montag. Die Nachrichten kommen als nächstes.
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9: Ich bin Christian Augustin. Guten Morgen. Traumstart für die deutschen Fußballer in die Weltmeisterschaft. Mit einem 7:1 Torfestival gegen Curaçao sorgte die DFB-Auswahl für Jubel in Houston. Jetzt heißt es erstmal durchatmen und vielleicht auch den Sieg ein bisschen feiern. Das nächste Gruppenspiel bei der WM ist erst am kommenden Samstag. Gegner in Toronto ist dann die Elfenbeinküste. Nach langem Hin und Her haben sich die USA und der Iran jetzt auf ein Friedensabkommen geeinigt. Beide erklärten, ihre militärischen Aktivitäten sofort und dauerhaft zu beenden. Außerdem ordnete US-Präsident Donald Trump an, die wichtige Straße von Hormuz wieder freizugeben. Die USA blockieren dort noch. Auch der Iran zieht laut der Vereinbarung nach. Am kommenden Freitag wird das Friedensabkommen zum Iran in der Schweiz unterschrieben. Zum Weltblutspendetag hat Bayerns Gesundheitsministerin Judith Gerlach zum Blutspenden aufgerufen. Der Bedarf an Blutkonserven macht keine Sommerpause, deshalb kommt es gerade jetzt auf jede Spende an. Besonders während der Sommerferien ist die Versorgung mit Spenderblut in den Krankenhäusern immer knapp. Jeden Tag werden in Bayern rund 2000 Blutspenden gebraucht. Empfänger sind vor allem Krebspatienten.
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10: Schock am Samstagabend beim Krankenhaus-Parkhaus in Cham. Gegen 19 Uhr wurde die Polizei zu einem rauchenden Auto im Parkhaus gerufen und auch die Feuerwehr rückte an. Entwarnung gab's Gott sei Dank recht schnell, denn schuld war ein Lappen, der im Motorraum vergessen worden war. Der hatte sich während der Fahrt erhitzt und dann angefangen zu brennen. Verletzt wurde niemand und auch das Auto und das Parkhaus blieben unversehrt. Katja Richter, Charivari in Cham.
11: Baden wird noch sicherer. Seit dem Wochenende hat die Wasserwacht eine neue Station hier am Murner See. Gebaut hat die Gemeinde Wackersdorf. Zusätzlich gab es auch noch Fördermittel. Die neue Station liegt zwischen dem Restaurant Seaside und dem Theatron. Ein strategisch guter Punkt, denn von dort aus können die Helfer der Wasserwacht jederzeit schnell jeden Punkt des Sees erreichen. Entweder mit dem Motorrettungsboot oder einem Quad. Beide Fahrzeuge sind noch relativ neu. Sie wurden gerade erst angeschafft. Saskia Hinzen, Charivari am Murner See.
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0: Um 6:03 am Montagmorgen bitte ein bisschen aufpassen auf der B22 an der... Bei Kam, entschuldigen, jetzt fangen wir nochmal neu an. Die B22 bei Weiden, so müssen wir anfangen. Weiden, der Abschnitt bei der Technischen Hochschule, Fahrtrichtung Kam. Hier, da liegt ein totes Tier auf der Fahrbahn. Das war jetzt unfassbar verwirrend. Tut mir leid, auch für mich ist Montag. Also, die B22 bei Weiden, im Bereich zwischen der Technischen Hochschule und Bechtsried. Da liegt ein totes Tier auf der Fahrbahn. Haben wir es jetzt?
12: Ja, jetzt haben wir es.
0: Okay, weil ich habe vorher selber nicht verstanden, was ich gesagt habe.
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0: Alter Latz, ey. Blitzer machen wir kürzer. Wenn ihr irgendwas entdeckt, sagt es gerne einfach bei uns. 08000 ist die kostenlose Charivari-Verkehrshotline.
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14: Das Charivari-Wetter geht so langsam ins nächste Sommerhoch über. Heute noch sehr langsam, aber spätestens ab Mitte der Woche dann so richtig. In Schwandorf am Flugplatz messen wir aktuell 8 Grad, in Burg Lengfeld 9 und in Stullen ebenfalls 8. Und den Tag über bekommen wir dann auch eine Mix aus Sonne und Wolken. Es bleibt auch trocken, nur hier und da mal ordentlicher Wind bei bis zu 22 Grad. Der Charivari-Wettertrend. Da geht's so langsam bergauf mit den Temperaturen. 24 Grad maximal, ab und zu mal ein paar kleine Tropfen möglich. Ansonsten Sonne und Wolken im Wechsel morgen.
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0: Jasmin und Lutz am Start. Grüß euch.
12: Morgen.
0: Es ist auch die Woche der Sommersonnenwende jetzt an einem kommenden Sonntag. Ne? Mhm. Es könnte ewig so bleiben, wirklich. Dieses Taghelle um 6:15.
12: Es ist einfach schön.
0: Mein Herz hat erwärmt, Leute. Mit Ace of Base geht's rein. The Sign, die 90er gleich. Miles Smith, Niall Horan, neue Single Drive Safe. Jetzt hat mehr Hits und mehr Vielfalt.

0: Wir kommen hier bei Charivari am Montagmorgen um 6:12 zu unseren Promi-News und sehen, dass nicht nur die deutschen Fußballer gestern abgeliefert haben, sondern auch die deutschen Zauberer.
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0: Die Zauber-Superstars haben richtig abgeliefert. Die Ehrlich Brothers, Andreas und Chris, bei ihrer Show in Frankfurt am Samstag. 3 Weltrekorde. Die meisten Zuschauer bei einer Zaubershow, über 41.000 waren es. Das längste geknüpfte Freundschaftsband der Welt mit über 12,5 Kilometern. Und das größte Bühnenrequisit, das je für eine Zaubershow gebaut wurde. Der Roboter Titan, fast 18 Tonnen schwer und über 8 Meter hoch. So einer war in meinem Zauberkasten damals nicht dabei. Schauen wir zum Diät-Tipp von Tokyo Hotel. Schlagzeuger Gustav hat ja bei Let's Dance mitgemacht und dabei in 3 Monaten 10 Kilo abgenommen, hat er jetzt erzählt. Aber er behält seine alten Hosen, falls er sie nochmal brauchen sollte. Ja, der Gustav weiß, was ein Jojo ist. Hey, und der gute Rod Stewart setzt klare Prioritäten. Hätte eigentlich Freitagabend ein Konzert in San Diego gehabt in den USA, aber abgesagt eine Dreiviertelstunde vor Beginn wegen einer Nasennebenhöhlenentzündung, heißt es. Und der gute Rod meldet sich kurz drauf aus dem Privatjet unterwegs nach Boston mit der Family, um da seine Schotten bei der WM gegen Haiti anzuschauen. Ha! Zur Strafe haben sie dann einen krampfhaften 1-0-Sieg gesehen.
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0: Der Montagmorgen um 20 Minuten nach 6 bei Charivari.
1: Grüß euch.
0: Den Schwandorfern wollen wir heute Morgen noch zur perfekten Volksfestplanung, glaube ich, gratulieren.
1: Ja.
0: Das Feuerwerk zum Abschluss vom Volksfest um 22 Uhr gestern war ja quasi das Siegesfeuerwerk für die Deutschen nach dem 7:1 gegen Curaçao. Perfekt geplant.
1: Ja, das war auch so ein bisschen Feuerwerk.
0: Ein bisschen.
1: Wobei, ich muss sagen, ich habe schon ein bisschen gezittert, dass die, als die Curaçao-Leute da 1:1 geschossen haben.
0: Voll. Da habe ich geflucht, ich sag's. Ich bin auf der Couch gestanden. Ich war nicht emotional dabei, aber da...
1: Nein!
0: Aber... Wusa. Sind noch 6 weitere Buden gefallen. Supertramp macht weiter. Give a little bit bei Charivari. Danach Leonie. Mehr Hits und mehr Vielfalt bei Charivari.

0: Die gute Leonie bei Charivari um 6.27 Uhr am Montagmorgen. Heimat verbunden, wie sie ist, die Leonie, hat sie am Samstag beim Feuerwehrfest in Waltingen, Landkreis Kam, aufgeschlagen und hat ein paar Fotos mit Fans gemacht. Wunderschön. Und mehr Musik aus Deutschland haben wir dann gleich nachhalb. Clock Clock, Out of the Dark wird kommen. Dazu die 2000er. Mit Robbie Williams. Viel werden wir hören. Die 80er natürlich auch wieder dabei mit Pat Benatar. Und viele mehr Hits und mehr Vielfalt. Gleich nachhalb bei uns.
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0: Guten Morgen zusammen. 6:30 haben wir es genau bei Charivari am Montag. Und es sieht heute Morgen tatsächlich danach aus, als wenn wir eine Baustelle weniger auf der Welt hätten. Die USA und Iran haben ein Abkommen zur Beendigung des Krieges. Das haben beide Seiten bestätigt. Am Freitag soll es unterschrieben werden. Haben wir ausführlich um 7 Uhr bei uns in den Nachrichten. Jetzt um 6:30 die Lokalreporter erstmal.
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7: Noch diese Woche ist Zeit, Vorschläge oder Bewerbungen für den Denkmalschutzpreis des Landkreises Kam einzureichen. Teilnahmeberechtigt sind Personen, Gruppen und Vereine, die im Landkreis Kam wohnen. Wer von außerhalb kommt, kann nur ausgezeichnet werden, wenn seine Leistungen oder Maßnahmen im Landkreis Kam wirksam waren. Bewerbungen können bis diesen Freitag beim Landratsamt Kam abgegeben werden. Wer jemanden vorschlagen möchte, braucht dessen Einverständnis. Saskia Hinzen, Charivari im Landkreis Kam.
8: Damit wir schneller von Obertraubling nach Passau kommen, geht es jetzt erstmal langsamer. Generalsanierung der Bahnstrecke seit gestern. Auf 120 Kilometern werden Gleise ausgetauscht. 90 Kilometern Oberleitungen werden erneuert und 8 Bahnhöfe umgestaltet. Ein halbes Jahr dauern die Bauarbeiten. Dazu muss die Strecke für Züge komplett gesperrt werden. Busse übernehmen den Schienenersatzverkehr. Wie auch zwischen Regensburg und Nürnberg. Ferry Eifert, Charivari in Obertraubling.
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0: Alles entspannt um 6.31 Uhr. Gute Fahrt euch.
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0: Sagt gerne Bescheid, wenn ihr was entdeckt auf eurem Weg. 08000 08007 ist die kostenlose Charivari-Verkehrshotline.
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11: So, jetzt aber. Das Charivari-Wetter ist heute sehr gnädig zu allen, die gestern vielleicht ein bisschen eskaliert sind beim Feiern. Leichter Sonnenschein blitzt hier und da durch die Wolken durch in Regensburg, Niederbayern und der Oberpfalz. Dazu 9 Grad in Regensburg beim Bezirksklinikum, 12 in Volkenschwand, Landkreis Kelheim und 10 in Schmidtgarden, Landkreis Schwandorf. Den Tag über gibt's einen Mix aus Sonne und Wolken. Es bleibt auch trocken, nur hier und da doch mal ordentlicher Wind bei bis zu 22 Grad. Der Charivari-Wetter-Trend. Da geht's langsam bergauf mit den Temperaturen, 24 Grad maximal und ab und zu auch mal morgen ein paar Tropfen möglich. Ansonsten Sonne und Wolken im Wechsel.
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1: Und wir können heute Morgen zum Start in die neue Woche schon festhalten. Wir haben wirklich zum nächsten Deutschlandspiel am Samstag gegen die Elfenbeinküste. Die haben 1-0 gegen Ecuador gewonnen. Entschuldigung. Zum nächsten Deutschlandspiel am kommenden Samstag. Perfekte Public Viewing Bedingungen. Hören wir in 7 Minuten bei uns nach Robbie Williams und Clark Clark. Mehr Hits und mehr Vielfalt.

0: der singende Latte Macchiato. Ganz entspannt. Robbie Williams mit Feel ist das bei Charivari um 20 Minuten vor 7 jetzt hat. Und während wir alle gestern vor der Glotze gesessen sind und Fußball geschaut haben, war der gute Petrus offensichtlich im Wald und hat Feuerholz gesammelt. Hey, wir bekommen eine komplette Gluthitze, so wie es aussieht, in Regensburg, Niederbayern und der Oberpfalz.
1: Mhm, in Zahlen heißt das 35, 36 Grad in Richtung nächstes Wochenende. Heute und morgen sind erstmal noch komplett entspannt.
0: Ja.
1: Der Mittwoch, der nimmt dann Anlauf und am Donnerstag landen wir, Stand jetzt, zum ersten Mal in den 30ern wieder. Mit dem Höhepunkt dann eben Richtung Samstag. Da spielt ja Deutschland auch erst um 22 Uhr. Und fürs Fußball schauen könnten das tatsächlich dann die erste tropische Nacht des Jahres sein.
0: Perfekt. Katy Perry bei Charivari, Hard and Cold Come.

0: sind die Irish Pub Vibes schon um 6.47 Uhr in der Früh bei Charivari. Der Ray Garvey war das bei uns mit Take This Heart. Und dann hoffen wir, dass der Franz Erdelbacher in Neumarkt auf jeden Fall genauso erfolgreich ist wie die deutschen Fußballer gegen Curaçao gestern. Die Firma Erdelbacher kümmert sich in Neumarkt nämlich um diesen ominösen Eichenprozessionsspinner.
1: Wobei Neumarkt ja richtig heftig getroffen ist dieses Jahr, Franz.
2: Die Eichen sind so weit befallen, dass da fast ein Kahlfraß der Eichen stattgefunden hat mittlerweile.
0: Ja.
2: Der Baum ist einfach fast ohne Laub. Man hört es auch, wenn man drunter ist, sogar fressen die Raupen und es liegen auch lauter Blattschnipsel am Boden.
0: Krass, man hört die beim Fressen.
1: Wahnsinn. Und ihr müsst euch das jetzt mal vorstellen, wie der Franz da plus Kollegen rumlaufen. Schutzkleidung, luftdicht und dann saugen die Nester mit so einem Spezialsauger ein.
0: Das erinnert mich so ein bisschen an Ghostbusters.
1: Ja, so ein bisschen. Das Ding ist ja beim Eichenprozessionsspinner, diese Härchen, die da Allergien auslösen.
0: Genau.
1: Und dann, Franz, werden die Nester professionell vernichtet.
2: Das wird von uns verwahrt in extra luftdichten Fässern und anschließend müssen wir das in der Müllverbrennung anliefern und da wird das Ganze dann professionell entsorgt.
0: Das hört sich jetzt ein bisschen an wie Sondermüll schon fast, aber es ist natürlich offensichtlich.
1: Ja, ganz genau. Also, egal wo, hier bei uns in Regensburg, Niederbayern und der Oberpfalz, haltet Abstand von diesen Eichen, die befallen sind, bitte. Das gilt auch beim Gassigehen mit den Hunden zum Beispiel. Hören wir um 10 vor 8.
0: Wir von hier bei Charivari um 6.49 Uhr mit Pat Benatar geht's jetzt weiter. Hier ist Love is a Battlefield.

0: Fair. Ja, guten Morgen. 5 Minuten vor 7 haben wir es bei Charivari. Mit mehr Hits und mehr Vielfalt. Slide man wirklich nah in die neue Woche. Michael Schulte, aktuelle Single 5 AM wird gleich nach 7 bei uns laufen. Dazu die legendären 90er. Losing My Religion, R.E.M. wird kommen. Und viele mehr Hits und mehr Vielfalt. Gleich nach 7 bei Charivari.
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0: 7 Uhr haben wir es ganz genau. Der Montag bei Charivari mit den Nachrichten als nächstes.
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16: Ich bin Christian Augustin. Schönen guten Morgen. So kann es weitergehen. Die DFB-Auswahl hat in Houston ihr erstes WM-Gruppenspiel gewonnen. Gegen Außenseiter Curaçao stand es am Ende 7:1. Den Auftaktschwung heißt es jetzt in den kommenden Samstag mitzunehmen. Dann trifft die DFB-Elf im zweiten Spiel auf die Elfenbeinküste. Die USA und der Iran haben sich auf ein Friedensabkommen geeinigt. Das sorgt auch bei uns für Aufatmen. Bundeskanzler Friedrich Merz begrüßte die Einigung und mahnte zu einer schnellen Umsetzung. Zudem müssen weitere Abkommen sicherstellen, dass der Iran sein Atomprogramm beendet und weder Israel noch andere Staaten in der Region angreift, so der Bundeskanzler. Das Friedensabkommen ist heute auch beim G7-Treffen in Frankreich Thema. Der Griff zu den Sternen. Nach vielen Pannen soll es jetzt klappen. Das Münchner Raumfahrt-Startup ESA Aerospace schickt seine Rakete Spektrum ein zweites Mal in den Himmel. Das Zeitfenster für den Abflug ist heute Abend um 21 Uhr. Start ist vom Weltraumbahnhof in Norwegen. Sobald die bayerische Rakete in Serie geht, möchte man damit Satelliten in die Erdumlaufbahn bringen.
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17: Heute ist sogenannter Veteranentag. In Oberviechtach im Kreis Schwandorf wird der mit einer Gedenk- und Begegnungsveranstaltung begangen. Als Ehrengast und Festredner wird Bayerns Finanz- und Heimatminister Albert Füracker erwartet. Der Veteranentag will den Einsatz und die Verdienste unserer Soldaten und aller Veteranen in würdiger Form ehren, so das Landratsamt Schwandorf. Gleichzeitig solle der Tag ein Zeichen der Gemeinschaft und des Generationenzusammenhalts sein. Katja Richter, Charivari in Oberviechtach.
18: Regensburg wird zum Treffpunkt für den Klimaschutz in Bayern. Im Marinaforum treffen sich heute und morgen Vertreter aus Städten, Gemeinden und Landkreisen zum Lenk-Community-Netzwerktreffen. Es geht darum, wie die Energiewende vor Ort weiter vorankommt und welche Ideen schon funktionieren. Mit dabei sind auch Wirtschaftsminister Hubert Aiwanger und Umweltminister Thorsten Glauber. Gemeinsam geht's um die Frage, wie wird Bayern klimafreundlicher? Direkt vor unserer Haustür. Diet Kapfinger, Charivari in Regensburg.
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0: Um 7:02 sind wir noch kurz vor dem großen Berufsverkehr. Aber bitte aufpassen auf der A93, Weiden-Regensburg. Zwischen Schwarzenfeld und Schwandorf-Nord in der Baustelle ein Unfall passiert.
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0: Meldet euch gerne, wenn ihr was entdeckt. Die 08000 ist die kostenlose Charivari-Verkehrshotline.
21: Das Charivari-Wetter geht so langsam ins nächste Sommerhoch über. Heute noch sehr langsam, aber spätestens ab Mitte der Woche dann so richtig. In Schwandorf am Flugplatz messen wir aktuell 8 Grad, in Burglengenfeld 9 und in Stulln ebenfalls 8. Und den Tag über bekommen wir dann auch eine Mix aus Sonne und Wolken. Es bleibt auch trocken, nur hier und da mal ordentlicher Wind bei bis zu 22 Grad. Der Charivari-Wetter-Trend. Da geht so langsam bergauf mit den Temperaturen. 24 Grad maximal, ab und zu mal ein paar kleine Tropfen möglich. Ansonsten Sonne und Wolken im Wechsel morgen.
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1: Das sind Jasmin und Lutz. Grüß euch.
2: Morgen.
1: Und dann starten wir heute mit dem guten Gewissen in den Montag. Das mit diesem 7:1 gegen Curaçao gestern und ja dieser komischen Regelung von der FIFA, dass auch die 8 besten Gruppen Dritten weiterkommen in die nächste Runde, dass wir jetzt schon safe durch sind.
2: Perfekt.
1: Passiere was wolle, da kann nichts mehr kommen.

0: 11 Minuten nach 7 haben wir es am Montagmorgen. Grüßt euch miteinander.
1: Hallo.
0: Geht ein dickes Schariwari-Danke raus an den Alex in den Landkreis Kelheim. Hat gerade einen Blitzer per WhatsApp gemeldet. Auf der W16 zwischen den beiden Abensberger Ausfahrten, da steht der am Parkplatz. Das ist ja so ein Parkplatz, da geht es dann so ein paar Stufen rauf zur Wallfahrtskirche Allersdorf, wer das schon mal war. Wunderschönes Ding.
1: Schön.
0: Es ist wunderschön deswegen auch, weil da schon so eine schöne Geschichte dahinter steckt. Ich weiß nicht, ob ihr die kennt, aber die Legende besagt um diese Wallfahrtskirche, dass die Ehe eines Sohnes des Begründers der Burg Abensberg, dem Grafen Babo, heißt wirklich so.
1: Geil.
0: Ja, jahrelang kinderlos geblieben ist und die Gräfin hat dann damals versprochen, der Gottesmutter Maria eine Kirche zu stiften, etwa Beginn 11. Jahrhunderts oder sowas, soll die einen Pfeil von der Burg aus abgeschossen haben und dann da, wo der Pfeil am Boden gelandet ist, ein Gebäude errichtet haben, diese Kirche eben, und dann danach die Gräfin gebar 7 Kinder und alle lebten glücklich, okay, bis heute nicht mehr, aber relativ lange. So viel dazu, Leute, die Geschichte zum Montag. Hier kommt Ray Horton bei Charivari.

0: 20 Minuten nach 7 haben wir es bei Charivari. Der Montagmorgen mit einem kurzen Blick auf die A93 Holledau Regensburg im Stadtbereich hier zwischen Königswiesen und Prüfening. Bitte aufpassen, da hat jemand eine Holzlatte verloren. Und hat sich von euch eigentlich noch irgendjemand gefreut, als beim Deutschlandspiel gestern bei Curaçao der Spieler Margarita eingewechselt wurde? Also ich hab's so gesagt und dann mein Kleiner bloß so, der heißt ja wie meine Lieblingspizza. Und dann war der Abend eigentlich schon gerettet, oben auf das 7-1 nach oben drauf. Leute, jetzt kommen hier unsere Fußballexperten vom Dienst.
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0: Heute das Thema die Anstoßzeiten.
6: Wir haben viel mit unseren Eltern diskutiert. Wir dürfen alle Deutschlandspiele anschauen.
7: Und die meisten Wochenendspielen. Kommt auch drauf an, ob sie uns interessieren. Und wenn sie nicht Sonntag um 21 Uhr sind, weil wir am nächsten Tag in die Schule gehen müssen.
0: Das ist ein guter Punkt. Ich glaube, Deutschland spielt auch spätestens um 22 Uhr. Kann das sein?
7: Ja, es kommt halt drauf an, wie weit sie kommen. Wir tippen auf Finale. Aber wenn sie halt... Wenn ein Achtelfinale sehr spät ist, dann müssen wir halt nochmal ran am Diskutieren.
0: Also, ihr meint, ihr könnt bei euren Mamas und Papas 3 Uhr Anschlusszeit auch rausholen zur Not?
6: Easy. Bei unserem Papa easy, aber bei unserer Mama nicht so.
0: Jetzt zur Not vorschlafen, oder geht er um 6 Uhr ins Bett, steht um 3 Uhr wieder auf zum Anpfiff und dann ab in die Schule.
6: Ja, so ist es.
0: Das klingt nach einem Plan.
6: Und das Finale dürfen wir auf jeden Fall
7: anpfiffen. Ja, egal welche Beteiligung.
0: Soll
7: ja.
0: Ich euch was sagen? Als ich so alt war wie ihr, 1998 die WM, war Anpfiff um 21 Uhr das Finale und ich durfte es nicht anschauen. Könnt ihr euch das vorstellen?
6: Hart.
0: Okay, bei euch sieht es definitiv besser aus.
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0: brandneu dabei. Moss Kerner bei Charivari mit Rhythm Unknown, jetzt um kurz vor 19:30 bei Charivari. Und mehr brandneue Musik nachhalb von Tom Gregory, How It Was Before. Dazu kommt der Chef von Happy Clappy, Kamerad mit Be Mine wird laufen. Die 90er mit Oasis und Wonderwall. Und viele mehr Hits und mehr Vielfalt. Gleich nach 19:30 bei Charivari.
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0: Und damit haben wir es genau 19:30 bei Charivari Montagmorgen. Und da bekommen wir heute tatsächlich eine Friedensnachricht aus dem Nahen Osten. Die USA und Iran haben sich auf ein vorläufiges Abkommen zum Ende des Krieges geeinigt, inklusive Öffnung der Straße von Hormuz ab Freitag. Hören wir alles um 8 Uhr in den Nachrichten bei uns. Jetzt um 19:30 die Lokalreporter.
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6: Schock am Samstagabend beim Krankenhausparkhaus in Cham. Gegen 19 Uhr wurde die Polizei zu einem rauchenden Auto im Parkhaus gerufen und auch die Feuerwehr rückte an. Entwarnung gab es Gott sei Dank recht schnell, denn schuld war ein Lappen, der im Motorraum vergessen worden war. Der hatte sich während der Fahrt erhitzt und dann angefangen zu brennen. Verletzt wurde niemand und auch das Auto und das Parkhaus blieben unversehrt. Katja Richter, Charivari in Cham.
7: Damit wir schneller von Obertraubling nach Passau kommen, geht es jetzt erstmal langsamer. Generalsanierung der Bahnstrecke seit gestern auf 120 Kilometern werden Gleise ausgetauscht. 90 Kilometern Oberleitungen werden erneuert und 8 Bahnhöfe umgestaltet. Ein halbes Jahr dauern die Bauarbeiten. Dazu muss die Strecke für Züge komplett gesperrt werden. Busse übernehmen den Schienenersatzverkehr. Wie auch zwischen Regensburg und Nürnberg. Ferry Eifert, Charivari in Obertraubling.
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0: Um 7.32 Uhr haben wir ein paar Behinderungen auf der A93. Weiden nach Regensburg, ein Unfall im Baustellenbereich zwischen Schwarzenfeld und Schwandorf Nord. Und die Gegenrichtung A93, Holledau nach Regensburg im Stadtbereich, bitte noch aufpassen. Im Ausfahrtsbereich zwischen Königswiesen und Prüfening, da hat irgendjemand eine Holzlatte verloren. Dazu haben wir noch Berufsverkehr, ist langsam am Zunehmen auf der B16, zum Beispiel Regensburger Norden. Aus Nittenau kommen vor dem Lappersdorfer Kreisel 5 Minuten plus, genauso wie im Regensburger Süden auf der B15 Köfering nach Obertraubling 5 Minuten plus.
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0: Zweimal Obacht, zweimal im Landkreis Kelheim, einmal im Neustadt. Ortsausgang Richtung Mauern steht mal wieder einer am Autohaus und auf der B16 zwischen den beiden Abensberger Ausfahrten am Parkplatz Fahrt Richtung Kelheim. Wenn ihr noch was entdeckt, gerne auch Bescheid geben. 08000 08007 ist die kostenlose Charivari-Verkehrshotline.
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10: Die Wolken, die wir da gerade am Himmel sehen, das sind alles kleine Schäfchen, die grasen so ein bisschen übers Charivari-Wetter. Dazu haben wir 9 Grad in Regensburg an der Nabspitz, 8 in Pilsach, Landkreis Neumarkt und 12 in Riedenburg, Landkreis Kelheim. Den Tag über bekommen wir eine Mix aus Sonne und Wolken, dazu bleibt es auch trocken. Nur hier und da windet es ordentlich mal bei bis zu 22 Grad. Der Charivari-Wettertrend. Da geht es so langsam bergauf dann mit den Temperaturen. 24 Grad bekommen wir morgen maximal, dazu auch ein paar kleine Tröpfchen möglich. Ansonsten Sonne und Wolken im Wechsel.
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0: Wonderwall von Oasis auf dem Weg in den Montag bei Charivari. 7.41 Uhr haben wir es gleich. Und da wollen wir jetzt am Montag auf jeden Fall auch noch dem neuen Weltmeister gratulieren.
1: Oh ja.
0: Fußball brauchen wir noch ein paar Wochen, aber wir haben schon den neuen Nasenweltmeister jetzt.
1: Ja, ich habe mir mal die Fotos gerade angeschaut. Also für diese Nasen brauchst du ja fast einen Waffenschein.
0: Voll. Langenbruck, Kreis Pfaffenhofen war die WM am Wochenende und der Ted Barenze hat das Ding gemacht aus Holland, ist extra angereist aus Holland nach Langenbruck gefahren. Mit einem Mörderzinken hat er das Rennen gemacht. Es werden immer Länge und Breite zusammengezählt. Und der Ted hatte halt einfach fast 13,5 Zentimeter. Wir haben bei mir gerade nachgemessen, ich habe auch einen großen Zinken. Es waren 9 Zentimeter.
1: Also, der kann wirklich von sich behaupten, dass er immer der Nase nachgeht.
0: Wir von hier bei Charivari.

0: Guten Morgen, 7.51 Uhr haben wir es bei Charivari am Montag zum Start in die Woche, Leute. Haben wir Curaçao weggeputzt, passt. Und bevor wir dann am Samstag die Elfenbeinküste auch noch wegputzen, putzen wir noch erst einmal die Eichenprozessionsspinner weg. Das dürfen wir auch nicht vergessen.
1: Und das wird auch genügend Arbeit sein. In Neumarkt zum Beispiel kümmert sich die Firma von Felix Erlbacher drum. Mit luftdichten Schutzanzügen und Spezialsaugern machen die Nester weg.
0: Das sind so ein bisschen Ghostbusters-Vibes tatsächlich,
1: voll,
0: wenn man das so ansieht.
1: Mhm, dass ja keine von diesen juckenden Härchen da rauskommen.
0: Voll. Und man muss es sich mal geben. Also diese Spinner eskalieren da gerade so dermaßen, dass man hört, wie die fressen, wenn man direkt unterm Baum steht. Hat das der Felix heute Morgen schon erzählt.
1: Das ist der Wahnsinn. Also lassen wir den Felix und die anderen Profis ihre Arbeit machen. Abstand halten von den befallenen Bäumen. Felix, das gilt ja auch für Tiere.
2: Katzen. Hunde, die schnüffeln da rein, die beißen da rein, die wissen nicht, was das ist, die sehen diese Raupen. Bis zu amputierten Zungen habe ich schon alles mitbekommen.
0: Klasse. Also wirklich Obacht vor diesen Eichenprozessionsspinnern, befallenen Bäumen in Regensburg, Niederbayern und der Oberpfalz. Wir von hier um 7.52 Uhr mit Tom Gregory, brandneue Single jetzt, How It Was Before.

0: Guten Morgen, 7.58 Uhr haben wir es ganz genau bei Charivari. Und das ist Alex Warren, neuer Single, Fever Dream hat er rausgebracht. Richtig gut, haben wir gleich nach 8 Uhr bei uns. Zusammen mit dem ewigen Kenny Loggins, die 80er, Hardlight. Und viele mehr Hits und mehr Vielfalt, gleich nach 8.
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0: Einen schönen guten Morgen am Montag. Die Nachrichten kommen.
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9: Ich bin Christian Augustin. Guten Morgen. Perfekter Fußballabend gestern. Die deutsche Fußballnationalmannschaft hat ihr erstes Gruppenspiel bei der Weltmeisterschaft mehr als klar gewonnen. Die DFB-Elf besiegte WM-Neuling Curaçao mit 7:1. Weitere Ergebnisse: Elfenbeinküste Ecuador 1:0 und Niederlande Japan 2:2. Gegen die Elfenbeinküste spielt die deutsche Mannschaft als nächstes. Das Spiel ist am kommenden Samstag. In Frankreich findet heute der G7-Gipfel statt. Ein Hauptthema ist das Friedensabkommen der USA mit dem Iran und das Ende des Krieges dort. Frankreichs Präsident Emmanuel Macron wünscht sich in dem Zusammenhang, dass die Straße von Hormuz wieder bedingungslos geöffnet wird. Sein Land ist auch dazu bereit, eine mögliche internationale Marinemission zu unterstützen. Beim G7-Gipfel steht außerdem auch der Ukraine-Konflikt auf der Tagesordnung. Um die Dialekte in Bayern zu schützen, greifen Sprachpfleger jetzt zu ungewöhnlichen Schritten. Der Landesverein für Heimatpflege München startete ein Projekt mit künstlicher Intelligenz. Die KI lernt in den kommenden 3 Jahren Bayerisch und dazu noch viele lokale und regionale Varianten. So möchte man die Sprache weiter bewahren.
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10: Heute ist sogenannter Veteranentag. In Oberviechtach im Kreis Schwandorf wird der mit einer Gedenk- und Begegnungsveranstaltung begangen. Als Ehrengast und Festredner wird Bayerns Finanz- und Heimatminister Albert Füracker erwartet. Der Veteranentag will den Einsatz und die Verdienste unserer Soldaten und aller Veteranen in würdiger Form ehren, so das Landratsamt Schwandorf. Gleichzeitig solle der Tag ein Zeichen der Gemeinschaft und des Generationenzusammenhalts sein. Katja Richter, Charivari in Oberviechtach.
11: Noch diese Woche ist Zeit, Vorschläge oder Bewerbungen für den Denkmalschutzpreis des Landkreises Cham einzureichen. Teilnahmeberechtigt sind Personen, Gruppen und Vereine, die im Landkreis Cham wohnen. Wer von außerhalb kommt, kann nur ausgezeichnet werden, wenn seine Leistungen oder Maßnahmen im Landkreis Cham wirksam waren. Bewerbungen können bis diesen Freitag beim Landratsamt Cham abgegeben werden. Wer jemanden vorschlagen möchte, braucht dessen Einverständnis. Saskia Hinzen, Charivari im Landkreis Cham.
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0: Um 8:03 haben wir relativ ruhigen Berufsverkehr vergleichsweise. Wir haben gut 5 Minuten plus noch auf der B16 aus Nittenau kommend im Regensburger Norden vor dem Lappersdorfer Kreisel und dann nochmal 2-3 Minuten ruckelt's auf der 93er aus Schwandorf kommend vor dem Pfaffensteiner Tunnel.
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0: 2 stehen im Landkreis Kelheim, einmal Neustadt, Ortsausgang Richtung Mauern am Autohaus und auf der B16 zwischen den beiden Abensberger Ausfahrten am Parkplatz, Fahrt Richtung Kelheim. Wenn ihr noch was entdeckt, dann gerne auch Bescheid geben. 08000 08007 ist unsere kostenlose Charivari-Verkehrshotline.
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14: Das Charivari-Wetter geht so langsam ins nächste Sommerhoch über. Heute noch sehr langsam, aber spätestens ab Mitte der Woche dann so richtig. In Schwandorf am Flugplatz messen wir aktuell 8 Grad, in Burg Lengfeld 9 und in Stullen ebenfalls 8. Und den Tag über bekommen wir dann auch eine Mix aus Sonne und Wolken. Es bleibt auch trocken, nur hier und da mal ordentlicher Wind bei bis zu 22 Grad. Der Charivari-Wetter-Trend. Da geht's so langsam bergauf mit den Temperaturen. 24 Grad maximal, ab und zu mal ein paar kleine Tropfen möglich. Ansonsten Sonne und Wolken im Wechsel morgen.
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1: Um kurz nach 8 mit Jasmin und Lutz am Start. Grüßt euch miteinander.
2: Morgen.
1: Und wir haben den Sturm der WM, das können wir jetzt schon mal festhalten. 7 Tore geschossen gestern, war stabil.
2: Mhm.
1: Habt ihr die Fans der WM auch mitbekommen? Die Japan-Fans, die nach dem Spiel hier gegen Holland das Stadion aufgeräumt haben.
2: Ist ja der Wahnsinn.
1: Das ist sensationell, wirklich. Sind wir mit Plastiktüten auf der Tribüne rum, haben alles zusammengeklaubt, die ganzen Flaschen und so weiter, in die Kamera gelächelt. Hier, alles tippitoppi.
2: Mega.
1: Also, beste Fans Japan.

0: Guten Morgen. Morgen. Um 8:12. Jetzt hat bei Charivari am Montagmorgen mit der guten Lady Gaga. Die ist mit Sicherheit auch mit ein, zwei Songs im Partyzelt der Gewikinger Landjugend am Samstag gelaufen.
1: Bestimmt.
0: Behaupte ich jetzt einfach mal beim Johannifeuer, das dann überhaupt nicht gebrannt hat, kurioserweise am Samstag. Die Feuerwehr hat kurzfristig entschieden, dass das Ding nicht angezündet wird, weil der Wind einfach zu stark war. Da oben auf der Höhe bei Gewiking, ne? Wird nachgeholt, kommenden Samstag, alles gut. Die Mooshammer, die zum Beispiel, die haben durchgezogen beim Feuer und wie man sie kennt, auch im Partyzelt danach. Und deswegen gehen wir auch für euch in Moosham das heute alles ganz entspannt an. Jetzt mit den 90ern bei Charivari. 8:13. Natalie Imbruglia mit Zorn kommt. Danach hört's mit Purple Disco Machine. Mehr Hits und mehr Vielfalt bei uns.

0: Guten Morgen. Morgen. 20 Minuten nach 8 jetzt hat bei Charivari der Start in den Montag in Regensburg, Niederbayern und der Oberpfalz. Und ich habe das gerade gesehen, habt ihr das mitbekommen eigentlich, dass vor dem Curaçao-Spiel der Deutschen der Kanzler noch kurz einen Videocall mit der Mannschaft hatte? Also mit Kimmich, Tah und Havertz so richtig übers Handy wie mit Großmama quasi hier den Videocall gemacht. Mhm.
1: Die haben quasi die kurzen Strohhalme gezogen.
0: Die mussten das machen, ja genau.
1: Aber wie wir sehen, es hat Glück gebracht. Der Glückskanzler, der Mutmacher Merz.
0: Der Mutmacher Merz, sehr schön. Leute, für alles rund um die WM, für alles Wissen, ist bei uns die KMH zuständig.
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0: Du, Katrin, wurde eigentlich extra für die WM schon mal was erfunden?
4: Eine der ersten Erfindungen für die WM kam sogar aus Deutschland, und zwar aus meiner Heimat Franken. Adi Dassler entwickelte zur WM 54 Fußballschuhe mit auswechselbaren Schraubstollen, die den deutschen Spielern bei Regen besseren Halt gaben. Der englische Schiedsrichter Ken Aston erfand die gelben und roten Karten während der WM 1970. So machte man Platzverweise und Verwarnungen auch für Zuschauer und internationale Übertragungen optisch nachvollziehbarer. Die Free-Cool-Technologie wurde bei der WM 2022 als umweltfreundliches Kühlsystem vorgestellt. So behielt man in den Stadien trotz hoher Außentemperaturen immer einen kühlen Kopf. Und natürlich hat die KI längst bei der WM Einzug gehalten. Der offizielle Spielball 2026 heißt Trionda und enthält einen 500-Hertz-Sensor-Chip, der Einblicke in jedes Element der Ballbewegung liefert. Nur die Tore, die müssen unsere Jungs selber schießen, wenn sie es denn können. Und morgen gehen wir an die Taktiktafel.
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0: Morgen. Kurz vor 8:30 haben wir es bei Charivari, der Montag. Selbstverständlich mit mehr Hits und mehr Vielfalt geht's ab. Die Leonie haben wir gleich nach 8:30 noch dabei. Paul Young wird kommen, The Love of the Common People aus den 80ern und viele mehr Hits und mehr Vielfalt. Gleich nachhalten.
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0: Guten Morgen, um 8:30 jetzt bei Charivari am Montag. Und es sieht heute Morgen tatsächlich so aus, als wenn wir eine Baustelle weniger auf der Welt hätten. Die USA und Iran haben ein Abkommen zur Beendigung des Krieges. Das haben beide Seiten auch bestätigt. Freitag soll es unterschrieben werden. Gibt's alles ausführlich um 9 Uhr bei uns in den Nachrichten. Jetzt um 8:30 die Lokalreporter.
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5: Schock am Samstagabend beim Krankenhausparkhaus in Cham. Gegen 19 Uhr wurde die Polizei zu einem rauchenden Auto im Parkhaus gerufen und auch die Feuerwehr rückte an. Entwarnung gab's Gott sei Dank recht schnell, denn schuld war ein Lappen, der im Motorraum vergessen worden war. Der hatte sich während der Fahrt erhitzt und dann angefangen zu brennen. Verletzt wurde niemand und auch das Auto und das Parkhaus blieben unversehrt. Katja Richter, Charivari in Cham.
6: Damit wir schneller von Obertraubling nach Passau kommen, geht es jetzt erstmal langsamer. Generalsanierung der Bahnstrecke seit gestern auf 120 Kilometern werden Gleise ausgetauscht. 90 Kilometer Oberleitungen werden erneuert und 8 Bahnhöfe umgestaltet. Ein halbes Jahr dauern die Bauarbeiten. Dazu muss die Strecke für Züge komplett gesperrt werden. Busse übernehmen den Schienenersatzverkehr. Wie auch zwischen Regensburg und Nürnberg. Ferry Eifert, Charivari in Obertraubling.
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0: Um 8:32 Uhr läuft die Kiste. Gute Fahrt euch.
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0: Neustadt, Landkreis Kelheim steht eine Ortsausgang Richtung Mauern am Autohaus und auch Landkreis Kelheim auf der B16 zwischen den beiden Abensberger Ausfahrten am Parkplatz, Fahrt Richtung Kelheim. Wenn ihr noch was entdeckt, gerne auch Bescheid geben. 08000 08007 ist die kostenlose Charivari-Verkehrshotline.
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9: Wir sind kurz vorm Hitzesprung in Regensburg, Niederbayern und der Oberpfalz. Das Charivari-Wetter bis zu 15 Grad wärmer ab der Wochenmitte. Und apropos Hitzesprung, die Sonne, die heizt jetzt schon richtig ein. 14 Grad in Regensburg beim Wirtbad, 10 in Steinberg, Landkreis Schwandorf und 13 in Drei. 13 in Treitsching, Landkreis Cham. Schwierig. Denn Tag über gibt es einen Mix aus Sonne und Wolken. Es bleibt auch trocken. Hier und da nur mal ordentlicher Wind bei bis zu 22 Grad. Der Charivari-Wettertrend, der geht so langsam bergauf mit den Temperaturen. 24 Grad, morgen maximal. Ab und zu ein paar kleine Tropfen möglich. Ansonsten Sonne und Wolken im Wechsel.
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1: Und wenn wir jetzt gerade schon bei 13 in Dreitsching waren, der Aushilfsfränkin Jasmin, bleiben wir gleich um 8.34 Uhr im Landkreis Cham in Walting beim Feuerwehrfest. Hat sich die gute Leonie beim Heimaturlaub so ein bisschen rumgetrieben, war Samstag da in Walting auf dem Feuerwehrfest.
2: Sehr schön.
1: Ein bisschen Fotos mit den Fans gemacht. Sehr, sehr schön. Wir haben es jetzt hier mit Don't Worry für euch nach Ronan Keating aus den 90ern. Mehr Hits und mehr Vielfalt.

0: Ganz geschmeidig, da lassen wir gar nichts anbrennen. Um 20 Minuten vor 9 zum Start in den Montag bei Charivari mit Rowan und Keating. Und während wir da alle gestern Fußball geschaut haben, war der gute Petrus offensichtlich im Wald und hat Feuerholz gesammelt. Hey, wir bekommen eine komplette Gluthitze in Regensburg, Niederbayern und der Oberpfalz diese Woche. Hey.
1: In Zahlen heißt das 35, 36 Grad in Richtung nächstes Wochenende. Heute und morgen sind

0: erstmal noch komplett entspannt.
1: Ja?
0: Der Mittwoch nimmt dann Anlauf und ab Donnerstag landen wir dann Stand jetzt zum ersten Mal wieder in den 30ern. Mit Höhepunkt dann eben Richtung Samstag. Da spielt Deutschland ja erst um 22 Uhr.
1: Ja.
0: Und fürs Fußballschauen könnte dann tatsächlich auch die erste tropische Nacht des Jahres kommen.
1: Das finde ich dann fast schon ein bisschen geil, muss ich gestehen.
0: Schon.
1: Perfekt. 8:41 Uhr. Ab geht's in diese Hitzewoche mit Niki Ja und Daisy Sunroof. Danach Michael Patrick Kelly mit Traces. Mehr Hits und mehr Vielfalt bei Charivari.

Morgen, 8.47 Uhr haben wir es bei Charivari. Die Sonne macht einen guten Job schon mal zum Start in die Woche. Können wir schon mal einen Haken dran machen. Und wir liefern dazu mehr Hits und mehr Vielfalt. Paul Young kommt als nächstes. Hier ist The Love of the Common People aus den 80ern.

0: 10 Minuten vor 9, Montagmorgen bei Charivari. Grüßt euch.
1: Hallo.
0: Und wir hoffen inständig, dass der Felix Erlbacher in Neumarkt jetzt genauso erfolgreich ist wie die Fußballer gegen Curaçao gestern. Die Firma Erlbacher kümmert sich da nämlich um den ominösen Eichenprozessionsspinner.
1: Mhm, wobei Neumarkt ja richtig heftig getroffen ist dieses Jahr, Felix.
2: Die Eichen sind so weit befallen, dass da fast ein Kahlfraß der Eichen stattgefunden hat mittlerweile.
0: Ja.
2: Der Baum ist einfach fast ohne Laub. Man hört es auch, wenn man drunter ist, sogar fressen die Raupen und es liegen auch lauter Blattschnipsel am Boden.
0: Das muss es mal geben. Man steht drunter und hört, wie die fressen.
1: Das ist Wahnsinn. Und ihr müsst euch auch mal vorstellen, wie der Felix plus Kollegen da rumlaufen.
0: Also Ghostbuster-Style.
1: Ja.
0: Absolut.
1: Schutzkleidung, luftdicht und dann saugen die Nester mit so einem Spezialsauger ein. Das ist ja das Ding bei dem Eichenprozessionsspinnern, diese Härchen, die da Allergien auslösen.
0: Genau.
1: Und dann, Felix, werden die Nester professionell noch vernichtet.
2: Das wird von uns verwahrt in extra luftdichten Fässern und anschließend müssen wir das in der Müllverbrennung anliefern und da wird das Ganze dann professionell entsorgt.
0: Da merkst du, was das für ein Zeug ist, ne? Wenn du das richtig verfeuern musst.
1: Ganz genau. Also bitte, egal wo, hier bei uns in Regensburg, Niederbayern und der Oberpfalz, haltet Abstand von diesen Eichen, die befallen sind. Das gilt übrigens auch beim Gassigehen mit den Hunden zum Beispiel.
0: Perfekt. Wir von hier bei Charivari.

0: Morgen um 8.56 Uhr gleich bei Charivari. Schönstart geht's Richtung Vormittag. Ohne großartigen Stress, aber mit Taylor Swift dafür. Opalite haben wir gleich für euch hergerichtet. Die 2000er mit Green Day, Boulevard of Broken Dreams wird laufen. Die 80er mit den Pointer Sisters. Und klar, viele mehr Hits und mehr Vielfalt. Gleich nach 9.
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0: Grüß euch. Der Montag bei Charivari mit den Nachrichten jetzt um 9 als nächstes.
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2: Ich bin Christian Augustin. Schönen guten Morgen. So kann es erstmal weitergehen. Die deutsche Fußballnationalmannschaft hat einen perfekten Auftakt bei der WM hingelegt. Am Abend besiegte die DFB 11 den Karibikstaat Curaçao mit 7:1. Bis zum zweiten Gruppenspiel ist jetzt etwas Zeit zum Feiern und zur weiteren Vorbereitung. Am kommenden Samstag geht es dann in Toronto gegen die Elfenbeinküste. In Frankreich startet heute der G7-Gipfel. Hauptthema ist der brandneue Deal zwischen den USA und dem Iran. Noch ist nicht ganz klar, was das Friedensabkommen für die Schiffe in der Straße von Hormuz bedeutet. Der US-Präsident erwartet hier wohl auch Hilfe aus Europa. Donald Trump reist ebenfalls zum Gipfel an. Unterstützung ist zum Beispiel bei der Absicherung der Meerenge gefragt. In deutschen Krankenhäusern gibt es heute wieder Proteste. Es geht gegen geplante Kürzungen im Gesundheitswesen. Die Gewerkschaft Verdi rief viele Mitarbeiterinnen und Mitarbeiter zu Aktionen in mehr als 120 Krankenhäusern und Pflegeeinrichtungen auf. Sie fordern bessere Arbeitsbedingungen und mehr Geld in den Bereichen Reinigung, Küche und Logistik. Grund für die heutigen neuen Proteste sind die Reformpläne im Bundesgesundheitsministerium.
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11: Heute ist sogenannter Veteranentag. In Oberviechtach im Kreis Schwandorf wird der mit einer Gedenk- und Begegnungsveranstaltung begangen. Als Ehrengast und Festredner wird Bayerns Finanz- und Heimatminister Albert Füracker erwartet. Der Veteranentag will den Einsatz und die Verdienste unserer Soldaten und aller Veteranen in würdiger Form ehren, so das Landratsamt Schwandorf. Gleichzeitig solle der Tag ein Zeichen der Gemeinschaft und des Generationenzusammenhalts sein. Katja Richter, Charivari in Oberviechtach.
18: Regensburg wird zum Treffpunkt für den Klimaschutz in Bayern. Im Marina Forum treffen sich heute und morgen Vertreter aus Städten, Gemeinden und Landkreisen zum Lenk-Community-Netzwerktreffen. Es geht darum, wie die Energiewende vor Ort weiter vorankommt und welche Ideen schon funktionieren. Mit dabei sind auch Wirtschaftsminister Hubert Aiwanger und Umweltminister Thorsten Glauber. Gemeinsam geht's um die Frage, wie wird Bayern klimafreundlicher? Direkt vor unserer Haustür. Diet Kapfinger, Charivari in Regensburg.
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0: Alles gut auf den Straßen um gleich 9:03. Eine gute Fahrt euch.
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0: Auf der B16 haben wir einen Landkreis Kelheim zwischen den beiden Abensberger Ausfahrten Richtung Kelheim. Dann noch in Neustadt, auch Kreis Kelheim, Ortsausgang Richtung Mauern am Autohaus. Und wenn ihr noch was entdeckt, dann sagt's auch gerne Bescheid. 08000 08007 ist unsere kostenlose Charivari-Verkehrshotline.
26: Das Charivari-Wetter kommt so langsam wieder in Sommerstimmung. Die Sonne, die blitzt schon mal so richtig, ja nicht so richtig, aber blitzt schon mal durch. Punkt. Und 50 Grad haben wir dazu in Regensburg beim Dachauplatz, 14 in Attenhofen, Landkreis Kelheim und 12 in Runding, Landkreis Cham. Den Tag über gibt's einen Mix aus Sonne und Wolken, dazu bleibt's trocken, nur hier und da ist mal ordentlicher Wind mit dabei, bei bis zu 22 Grad. Der Charivari-Wetter-Trend, da geht's so langsam bergauf dann mit den Temperaturen. Morgen schon 24 Grad maximal. Mal ab und zu ein paar Tropfen möglich, ansonsten Sonne und Wolken im Wechsel.
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1: Jasmin und Lutz am Start, grüßt euch.
2: Hallo.
1: Und da dürfen wir heute noch den Schwandorfern zur perfekten Volksfestplanung gratulieren, müssen wir fast sagen. Ne? Das Feuerwerk zum Abschluss gestern vom Volksfest 22 Uhr war ja quasi das Siegesfeuerwerk für die Deutschen nach dem 7-1 gegen Curaçao. Beste Planung.
2: Ja, das war auch ein bisschen Feuerwerk.
1: Ja.
2: Wobei ich schon so ein bisschen gezittert habe, als die Curaçao-Leute da das 1-1 geschossen haben.
1: Ich habe nicht nur gezittert, ich habe geflucht. Bin gestanden, habe den Fernseher angeschrien noch nicht, aber laut angesprochen zumindest.
2: Nein!
1: Aber Leute, ist ja dann noch gelaufen, die Kiste. Ray Garvey, Green Day und Taylor Swift warten auf euch. Mehr Hits und mehr Vielfalt.

0: Grüß dich. Viertel nach neun, Viertel zehn, hier haben wir es ganz genau bei Charivari am Montagvormittag. Und da kommen wir jetzt zu unseren Promi-News und sehen, dass nicht nur die deutschen Fußballer abgeliefert haben, sondern auch die deutschen Zauberer am Wochenende.
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0: Die Zauber-Superstars haben richtig abgeliefert. Die Ehrlich Brothers, Andreas und Chris, bei ihrer Show in Frankfurt am Samstag. 3 Weltrekorde. Die meisten Zuschauer bei einer Zaubershow, über 41.000 waren es. Das längste geknüpfte Freundschaftsband der Welt mit über 12,5 Kilometern und das größte Bühnenrequisit, das je für eine Zaubershow gebaut wurde. Der Roboter Titan, fast 18 Tonnen schwer und über 8 Meter hoch. So einer war in meinem Zauberkasten damals nicht dabei. Schauen wir zum Diät-Tipp von Tokyo Hotel. Schlagzeuger Gustav hat hier bei Let's Dance mitgemacht und dabei in 3 Monaten 10 Kilo abgenommen, hat er jetzt erzählt. Aber er behält seine alten Hosen, falls er sie nochmal brauchen sollte. Ja, der Gustav weiß, was ein Jojo ist. Hey, und der gute Rod Stewart setzt klare Prioritäten. Hätte eigentlich Freitagabend ein Konzert in San Diego gehabt in den USA, aber abgesagt eine Dreiviertelstunde vor Beginn wegen einer Nasennebenhöhlenentzündung, heißt es. Und der gute Rod meldet sich kurz drauf aus dem Privatjet unterwegs nach Boston mit der Family, um da seine Schotten bei der WM gegen Haiti anzuschauen. Ha! Zur Strafe haben sie dann einen krampfhaften 1-0-Sieg gesehen.
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0: Kowalski. 9.27 Uhr haben wir es bei Charivari. Baby, goodbye. Ab durch den Montagvormittag. Alle Farben Baby Goodbye wird gleich laufen nach halb bei uns. Die entspannten 90er. Ironic, Alanis Morissette und viele mehr Hits und mehr Vielfalt nach halb bei uns.
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0: Grüß euch, Montagvormittag bei Charivari. 9:30 haben wir es ganz genau. Hier kommen die Lokalreporter um halb jetzt.
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8: Baden wird noch sicherer. Seit dem Wochenende hat die Wasserwacht eine neue Station hier am Murner See. Gebaut hat die Gemeinde Wackersdorf. Zusätzlich gab es auch noch Fördermittel. Die neue Station liegt zwischen dem Restaurant Seaside und dem Theatron. Ein strategisch guter Punkt, denn von dort aus können die Helfer der Wasserwacht jederzeit schnell jeden Punkt des Sees erreichen. Entweder mit dem Motorrettungsboot oder einem Quad. Beide Fahrzeuge sind noch relativ neu. Sie wurden gerade erst angeschafft. Saskia Hinzen, Charivari am Murner See.
9: Schock am Samstagabend beim Krankenhaus Parkhaus in Cham. Gegen 19 Uhr wurde die Polizei zu einem rauchenden Auto im Parkhaus gerufen und auch die Feuerwehr rückte an. Entwarnung gab es Gott sei Dank recht schnell, denn Schuld war ein Lappen, der im Motorraum vergessen worden war. Der hatte sich während der Fahrt erhitzt und dann angefangen zu brennen. Verletzt wurde niemand und auch das Auto und das Parkhaus blieben unversehrt. Katja Richter, Charivari in Cham.
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0: Um gleich 9.31 Uhr bitte aufpassen auf der A93 Regensburg in die Holledau runter. Zwischen Hausen und Abensberg, da haben wir einen Kantenschutz. 40 Zentimeter steht hier auf der Fahrbahn liegen, linke Spur betroffen. Es hat offensichtlich jemand ganz genau nachgemessen. Bisschen länger als ein 30er Lineal. 40 Zentimeter Kantenschutz. Achtung auf der A93 Regensburg, Holledau zwischen Hausen und Abensberg.
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0: Meldet euch gerne, wenn ihr was entdeckt auf eurem Weg. Die 08000 08007 ist die kostenlose Charivari-Verkehrshotline.
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12: Da das Charivari-Wetter mit einer ordentlichen Portion Sonne jetzt für Regensburg, Niederbayern und die Oberpfalz. Und 15 Grad in Regensburg im Villapark, 14 in Wackersdorf, Landkreis Schwandorf und 13 in Dietfurt, Landkreis Neumarkt. Den Tag über gibt es weiter einen Mix aus Sonne und Wolken. Es bleibt auch trocken dabei, nur hier und da gibt es mal ein bisschen ordentlich Wind. Das alles bei bis zu 22 Grad. Der Charivari-Wetter-Trend. Da geht es so langsam dann bergauf mit den Temperaturen. Morgen schon 24 Grad maximal. Ab und zu mal ein paar kleine Tropfen, ansonsten Sonne und Wolken im Wechsel.
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1: Und wenn ich mich an irgendwas noch nicht gewöhnt habe, dann ist das an den guten Ed Sheeran mit Glatze. Habt ihr da schon Bilder gesehen?
2: Stimmt.
1: Das ist komplett abgefahren, oder?
2: Ja.
1: Glatze ist es nicht. Nee, es sind so Thorstenborsten, quasi so ein halber Zentimeter ungefähr, so eine rote Matte abrasiert. Also, das ist schon, aber es ist halt die Sommerfrisur. Ja. Zeitgemäß, zack, vor dem Sommer alles runterrasiert. Und hier kommt der Ed Sheeran mit Sapphire jetzt bei Charivari. Danach Alanis Morissette und Lucas Graham. Mehr Hits und mehr Vielfalt.

0: Ja, Wolski, 9.45 Uhr, dreiviertel 10 Uhr haben wir es bei Charivari mit dem Morgenteam hier am Start, Jasmin und Lutz. Und ich wollte jetzt eigentlich hier meine Lorbeeren abholen.
1: Mhm.
0: Wollte eigentlich, weil der ein oder andere hat es eventuell auch gehört. Am Freitag, genau hier, genau zu diesem Zeitpunkt, haben wir uns hinreißen lassen zu einem Tipp auch auf das Deutschlandspiel gestern.
1: Das stimmt.
0: So, jetzt dürft ihr einmal raten, wer den 7-0 getippt hat.
1: Natürlich, du.
0: Okay. Wir können es leider nicht beweisen, weil nämlich, also wir haben hier im Hintergrund immer einen Computer laufen, der quasi das Programm aufzeichnet in einer Tour. Diese Technik hat ein bisschen gesponnen am Freitag und hat das nicht mitgeschnitten. Wir können es nicht beweisen, aber...
1: Tja, schade.
0: Ich schwöre, es war so.
1: Ja, aber ich habe gesagt, zumindest Curaçao schießt ein Gegentor.
0: Ein Ehrentreffer, ne?
1: Ja, eben. Und das habe ich gesagt.
0: Okay.
1: Und
0: zwar so. Wir mischen es beide Tipps zusammen quasi. Dein, ich glaube, 3-1, also mit Gegentor, mein 7-0, dann landen wir beim 7-1 und dann können wir uns hier die Hand geben, würde ich sagen.
1: Leute. Nächstes im Spiel ist unseres.
0: Aber uns gegenseitig die Lorbeeren noch abgeholt. Leute, wir wünschen euch noch einen sehr, sehr schönen Montag jetzt mit Charivari und hören uns selbstverständlich morgen ab 5 wieder frisch und froh hier in der Früh.
1: Aber natürlich.
0: Freuen wir uns sehr drauf. Euch jetzt viel Spaß mit mehr Hits und mehr Vielfalt hier bei Charivari. Ciao, ciao dabei.

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1: Ich bin Joshua Heise. Wir sollten nicht länger arbeiten, sondern früher. Das schlägt der Vorsitzende der Seniorenunion Hüppe im Zuge der Rentendebatte vor. Schul- und Studienzeiten müssten kürzer und schlanker werden, sagte der CDU-Politiker der Rheinischen Post. Außerdem solle man Migranten vom ersten Tag an möglichst in sozialversicherungspflichtige Arbeit bringen. Das helfe nicht nur dem Sozialstaat, sondern auch der Integration. Das Friedensabkommen zwischen den USA und dem Iran sorgt für Euphorie an den Börsen. Auch die Ölpreise gaben bereits deutlich nach. Fiona Reinhardt berichtet.
2: Hintergrund ist, dass das Rahmenabkommen zwischen den USA und dem Iran unter anderem eine vollständige Öffnung der Straße von Hormuz vorsieht. Allerdings erst ab Freitag unterzeichnet ist der Deal nämlich noch nicht. Bundeskanzler Friedrich Merz ist trotzdem optimistisch, dass die Weltwirtschaft sich jetzt erholen könnte. Experten bremsen diesen Optimismus aber. Die Einigung sei nur ein erster wichtiger Zwischenschritt.
1: Im Wintersemester 2025/26 waren an bayerischen Hochschulen rund 401.000 Studierende eingeschrieben. Das waren 2,1% weniger als im Vorjahr. Vor allem die Zahl der Erstis ist deutlich zurückgegangen, nämlich um rund 17%. Das liegt laut Statistischem Landesamt an der Umstellung von G8 auf G9, also wieder 9 statt 8 Jahren Gymnasium. Royales Erdbeben. Marius Borg Høiby ist laut norwegischen Medien zu 4 Jahren Haft verurteilt worden. Ein Gericht in Oslo hat den Sohn von Kronprinzessin Mette-Marit wegen Vergewaltigung, Körperverletzung und weiterer Delikte schuldig gesprochen. Von 2 der 4 Vergewaltigungsvorwürfe wurde der 29-Jährige freigesprochen. Høiby hat das Urteil aus gesundheitlichen Gründen aus der U-Haft verfolgt. Mit einem Kantersieg ist die deutsche Fußballnationalmannschaft in die WM in Nordamerika gestartet. 7:1 stand es am Ende gegen WM-Neuling Curaçao. Ebenfalls spielten Elfenbeinküste Ecuador 1:0, Niederlande Japan 2:2 und am frühen Morgen Schweden Tunesien 5:1. Das nächste Spiel der DFB-Elf ist am Samstag in Toronto gegen die Elfenbeinküste.
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4: Momentan ganz normaler Verkehr auf den Straßen. Gute Fahrt.
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4: Da sind gerade keine gemeldet.
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4: Ein Mix aus Sonne und Wolken. Dazu bleibt es heute trocken bei 17 bis 23 Grad. Morgen geht's ähnlich weiter. Später am Nachmittag sind dann auch lokal Gewitter möglich bei 20 bis 24 Grad. Am Mittwoch wird's dann sommerlich. Bis zu 27 Grad sind drin.
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2: Katrin, es wurden ja auch schon relativ viele Dinge extra für eine Weltmeisterschaft erfunden, ne?
3: Eine der ersten Erfindungen für die WM kam sogar aus Deutschland, und zwar aus meiner Heimat Franken. Adi Dassler entwickelte zur WM 54 Fußballschuhe mit auswechselbaren Schraubstollen, die den deutschen Spielern bei Regen besseren Halt gaben. Der englische Schiedsrichter Ken Aston erfand die gelben und roten Karten während der WM 1970. So machte man Platzverweise und Verwarnungen auch für Zuschauer und internationale Übertragungen optisch nachvollziehbarer. Die Free-Cool-Technologie wurde bei der WM 2022 als umweltfreundliches Kühlsystem vorgestellt. So behielt man in den Stadien trotz hoher Außentemperaturen immer einen kühlen Kopf. Und natürlich hat die KI längst bei der WM Einzug gehalten. Der offizielle Spielball 2026 heißt Trionda und enthält einen 500-Hertz-Sensorchip, der Einblicke in jedes Element der Ballbewegung liefert. Nur die Tore, die müssen unsere Jungs selber schießen, wenn sie es denn können. Und morgen gehen wir an die Taktiktafel.
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18: Ich bin Joshua Heise. Das muss ich haben. Influencer und soziale Medien haben inzwischen einen erheblichen Einfluss auf das Online-Shopping-Verhalten von Kindern und Jugendlichen. Das zeigt eine Mediensucht-Sonderanalyse der Krankenkasse DAK Gesundheit. Katrin Müller berichtet.
19: Knapp die Hälfte der 10- bis 17-Jährigen wird demnach via Social Media auf Produkte aufmerksam. 40% folgen Kaufempfehlungen von Influencerinnen und Influencern. Deren Einfluss und vom Algorithmus gesteuerte Werbung können aber zur Gefahr werden und einen Kaufrausch auslösen. Laut Studie stöbern inzwischen fast 4 von 10 Kindern und Jugendlichen zwischen 10 und 17 Jahren mindestens einmal pro Woche in Online-Shops.
18: Das Rahmenabkommen zwischen den USA und dem Iran zum Ende des Kriegs ist gerade erst verkündet. Schon spricht US-Präsident Trump neue Drohungen aus. Sollten die Atomverhandlungen mit Teheran scheitern, würden die USA den Iran wieder angreifen und zu Wächtern des Nahen Ostens werden, sagte Trump der New York Times. Das Abkommen soll am Freitag in der Schweiz unterzeichnet werden. Während die Waffen von amerikanischer und iranischer Seite zu ruhen scheinen, greift Israel weiter den Libanon an. Die libanesische Staatsagentur berichtete in der Folge von mehreren Verletzten. Das israelische Militär hat das bislang nicht bestätigt, sprach aber von neuen Angriffen auf israelisches Gebiet in der Nacht. Auch die pro-iranische Hisbollah-Miliz beanspruchte neue Angriffe für sich. Die Mehrheit der Schweizer lehnt eine Bevölkerungsobergrenze ab. In einer Volksabstimmung haben sich knapp 55% gegen den Plan der rechtskonservativen SVP ausgesprochen. Die Partei wollte per Gesetz festschreiben, dass bis 2050 höchstens 10 Millionen Menschen in der Schweiz leben dürfen. Dafür sollte die Migration stark begrenzt werden, notfalls auch für EU-Bürger. Um Bayerns Dialekte zu retten, greifen Sprachpfleger zu künstlicher Intelligenz. Der Landesverein für Heimatpflege hat in München ein Projekt gestartet, das in den nächsten 3 Jahren KI im Bayerischen trainieren soll. Dabei soll darauf geachtet werden, dass es nicht nur ein Bayerisch gibt, sondern viele lokale und regionale Varianten. Betreut wird das Projekt von einem Sprachwissenschaftler der LMU München.
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0: Gerade alles ruhig auf den Straßen. Gute Fahrt.
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0: Gerade sind da keine gemeldet.
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0: Gerade an der Pustepassage in Regensburg messen wir 17 Grad, auf Schloss Guteneck im Kreis Schwandorf 14 und auch in Neustadt, Kreis Kelheim am Stadtturm 14 Grad. Heute wechseln sich Sonne und Wolken ab bei bis zu 24 Grad. Der Wettertrend für morgen sagt dann örtlich am Nachmittag Gewitter an. Sonst wird's ähnlich wie heute. Es wird auch langsam wärmer. Am Mittwoch startet dann die Hitzewelle. 23 bis 29 Grad sind drin.
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10: Vorsicht, auf der B299 Neumarkt Amberg zwischen Pilsach und Abzweig nach Ammenhofen in beiden Richtungen vorsichtig fahren. Da sind zwei Pferde auf der Straße und auf der A3 Passau Richtung Nürnberg zwischen Kreuz Regensburg und Nittendorf ist gerade etwas mehr los, deswegen hier eine Minute plus. Und das gleiche auch auf der A93 Holledau Richtung Regensburg zwischen Elsendorf und Siegenburg, dichter Verkehr.
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10: Gerade sind da keine gemeldet.
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10: Heute wechseln sich Sonne und Wolken ab bei bis zu 24 Grad. Der Wettertrend für morgen sagt dann örtlich am Nachmittag Gewitter an. Sonst wird's ähnlich wie heute. Es wird auch langsam wärmer. Am Mittwoch startet dann die Hitzewelle. 23 bis 29 Grad sind drin.
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2: Karl Münz bekommt diesen Sommer einen ganz besonderen Klang. Ein neues Klassikfestival feiert Premiere und verbindet große Musik mit der besonderen Atmosphäre des Marktes. Klassik Karl Münz bringt am 18. und 19. Juli Konzerte an ganz besondere Orte, vom Innenhof der Kulturschmiede bis zur Kirche St. Michael. Mit dabei sind unter anderem das Trio Infernale und ein Orgelkonzert mit Angela Metzger. Der Kartenvorverkauf bei okticket.de läuft bereits. Ein Sommerabend voller Musik vor der malerischen Kulisse von Karl Münz. Zum ersten Mal bei Klassik Karl Münz.
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6: Ich bin Joshua Heise. Vor dem Wochenende gab es die Einigung, nun haben Vertreter der EU-Abgeordneten einer Reform der Fluggastrechte zugestimmt. So müssen Flugpreise künftig inklusive Handgepäck angezeigt werden. Außerdem dürfen Airlines keine Gebühren verlangen, damit Kinder im Flieger neben ihren Eltern sitzen. Entschädigungen bei Verspätungen bleiben wie bisher. Je nach Flugstrecke gibt es ab 3 Stunden Verspätung 250 bis 600 Euro. Nicht zu früh freuen, das ist der Appell von Bundesaußenminister Wadefuhl nach Bekanntwerden des Rahmenabkommens zwischen den USA und dem Iran. Der Deal sei eine gute Nachricht, Gewissheit werde man aber erst am Freitag haben, so der CDU-Politiker. Weiter rief Wadefuhl Israel und die Hisbollah auf, ihre gegenseitigen Angriffe einzustellen. Bei neuen heftigen russischen Luftangriffen auf die Ukraine sind mindestens 9 Menschen gestorben. Bei den Attacken auf Kiew ist auch die Hauptkirche des weltberühmten Höhlenklosters in Brand geraten. Das Feuer ist inzwischen gelöscht. Präsident Selenskyj sprach daraufhin von einem der größten russischen Verbrechen gegen die christliche Kultur. Moskau schiebt das Feuer hingegen auf die ukrainische Luftabwehr. Der Sohn von Norwegens Kronprinzessin Mette Marit, Marius Borg-Høiby, ist laut norwegischen Medien für Vergewaltigung und andere Straftaten zu 4 Jahren Haft verurteilt worden. Julia Weschenbach berichtet.
7: Der Fall Høiby hatte Norwegen monatelang in Atem gehalten. Mit dem Urteil ist nun ein vorläufiger Schlusspunkt gesetzt. Doch der Schaden für die Königsfamilie bleibt. Neben dem Skandal um Marius Borg-Høiby steht vor allem dessen schwerkranke Mutter im Fokus. Mette Marits Gesundheitszustand hatte sich zuletzt deutlich verschlechtert.
6: Großbritannien will Social Media für Kinder und Jugendliche unter 16 Jahren verbieten. Das hat Premierminister Starmer angekündigt. Er begründet das mit negativen Auswirkungen auf das Wohlbefinden von Kindern. Großbritannien folgt damit dem Beispiel Australiens, das als erstes Land weltweit ein solches Verbot eingeführt hat. In Deutschland berät aktuell eine Expertenkommission über mögliche Maßnahmen.
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8: Die DJK Filzing startet in die Vorbereitung. Heute ist Trainingsauftakt für die neue Saison in der Fußball-Regionalliga. Dabei stehen in den kommenden Wochen auch einige Testspiele an. So Ende Juni, wenn die DJK sich zum Duell mit dem ASV Cham in Bodenwöhr trifft. Auch der SSV Jahn Regensburg zählt zu den Testspielgegnern. Diese Partie findet Mitte Juli statt. Zudem ist die Teilnahme an einem Turnier geplant, sowie die erste Hauptrunde im Toto-Pokal. Saisonstart für die DJK ist am 25. Juli. Sabine Hofer, Charivari in Filzing.
9: Bei Schierling im Landkreis Regensburg gab es gestern am Sonntagnachmittag einen schweren Motorradunfall. Auf der Hauptstraße sind 2 Motorräder zusammengestoßen. Ein 19-Jähriger aus Rottenburg merkte zunächst nicht, dass der andere Biker vor ihm bremsen musste. Er reagierte zu spät und fuhr ihm auf. Beide stürzten. Der Rottenburger wurde schwer verletzt und kam ins Krankenhaus nach Regensburg. Der 2. Motorradfahrer blieb unverletzt. Die Kapfinger, Charivari in Schierling.
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0: Vorsicht, auf der B299 Neumarkt Amberg zwischen Pilsach und Abzweig Amelhofen in beiden Richtungen vorsichtig fahren, da sind zwei Pferde auf der Straße. Auf der A3 Passau Richtung Nürnberg zwischen Kreuz Regensburg und Nittendorf, da ist gerade etwas mehr los, dichter Verkehr. Und kurz nach Ettertshausen Richtung Regensburg, da wird wohl herausgezogen. Danke Karin fürs Durchgeben.
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0: In Regensburg steht er in der Lessingstraße, da in der 30er-Zone. Und im Landkreis Regensburg in Pendling im Großberger Weg wird geblitzt. Danke Tom und Lisa fürs Durchgeben.
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0: 16 Grad in Nappburg-Kreis Schwandorf, 17 in Fensterbach und auch in Cham am Steinmark 17 Grad. Heute und morgen nochmal, ich würde ja sagen, die angenehmen Temperaturen genießen. Dazu gibt's einen Sonne-Wolken-Mix. Der Charivari-Wettertrend für morgen sagt am Nachmittag örtlich auch mal ein Gewitter an. Ab Mittwoch wird's dann richtig heiß. Viel Sonne bei bis zu 29 Grad.
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0: Wird es denn wieder ein Sommermärchen? Ja, auf das letzte 7:1 folgte ein Weltmeistertitel. Ich sag's ja nur. Hi, ich bin Emily Gingel. Zusammen geht's jetzt durch den Mittag mit aktuellem direkt aus unserer Region von unseren Lokalreportern.
8: Wie beurteilen die Menschen an der bayerisch-tschechischen Grenze ihren Alltag und ihre Nachbarschaft zu Tschechien? Und was lässt sich hier entwickeln? Darum geht es bei einer neuen Online-Umfrage, auch für Bürger der Oberpfalz. Und darüber sprechen wir gleich, hier auf Charivari.
0: Davor aus den 90ern sind Meatloaf am Start und jetzt Olivia Dean, Man I Need.
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1: Vor Ort. Wie kann sich die bayerisch-tschechische Grenzregion bestmöglich entwickeln? Um diese Frage zu beantworten, startet das bayerische Heimatministerium heute eine Online-Umfrage, an der sich auch die Menschen in der Oberpfalz beteiligen sollen. Wie sieht Ihr Alltag an der Grenze aus? Wie steht's um die Nachbarschaft zu Tschechien? Und welche Ideen haben die Bürger, wie sich die Grenzregion am besten weiterentwickeln soll? Es geht darum zu erfahren, was die Menschen in der Grenzregion bewegt und was sie sich für die Zukunft wünschen. Alle Bürger an der Grenze zu Tschechien können bei der Online-Umfrage ab heute bis Ende Juli mitmachen. Das dauert rund 10 bis 15 Minuten und geht über die Homepage Heimatdialog Bayern. Die Umfrageergebnisse bilden dann die Grundlage für regionale Bürgerdialoge vor Ort. Einer davon findet im Herbst in Furt im Wald statt. Heute startet also die Online-Umfrage Heimatdialog grenznah. Neben der Oberpfalz sind auch die Menschen in Niederbayern und in Oberfranken aufgerufen, sich zu beteiligen.
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9: Die Polizei Schwandorf hat heute Nacht im Ortsteil Frohnberg einen Dieb geschnappt. Der 47-jährige Tscheche, der keinen Wohnsitz hat, war mit einem Fahrrad unterwegs, das kürzlich in der Schwandorfer Innenstadt geklaut worden ist. Zudem führte der Mann Aufbruchswerkzeug mit sich, sowie Apple-Geräte, die einem Reisenden am Regensburger Hauptbahnhof gestohlen wurden. Der 47-jährige ist außerdem verdächtig, weitere Fahrräder im ostbayerischen Raum geklaut zu haben. Er wurde vorläufig festgenommen. Sabine Hofer, Charivari in Schwandorf.
10: Manchmal steckt Geschichte nicht im Museum, sondern mitten unter uns. In Hemau hat gestern der historische Weißmannstadel wieder viele Besucher begeistert. Beim Kultur im Stadel Vormittag gab's Musik, Geschichten und Einblicke in die aufwendige Rettung des 1824 gebauten Jurastadels. Der war einst vom Abriss bedroht und ist heute ein echtes Denkmalschmuckstück bei uns. Heimatpflege, die wir bei uns sehen und erleben können. Diet Kapfinger, Charivari in Hemau.
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11: Nur eine Meldung und die kommt von der B299 Neumarkt Amberg zwischen Pilsach und Abzweig nach Ammelhofen. Da vorsichtig fahren in beiden Richtungen, da sind Pferde auf der Straße.
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11: Im Landkreis Regensburg steht einer in Pendling im Großberger Weg und in Regensburg wird in der Lessingstraße geblitzt. Da ist Tempo 30. Danke Tom und Lisa fürs Melden.
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11: Heute und morgen nochmal, ich würde ja sagen, die angenehmen Temperaturen genießen. Dazu gibt's einen Sonne-Wolken-Mix. Der Charivari-Wettertrend für morgen sagt am Nachmittag örtlich auch mal ein Gewitter an. Ab Mittwoch wird's dann richtig heiß. Viel Sonne bei bis zu 29 Grad.
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0: Zusammen geht's durch den Montagmittag und was war das gestern für ein Spiel? Hat Spaß gemacht zuzugucken. Sind ja viele Tore gefallen, 7:1 gegen Curaçao. Bisschen haben sie mir ja leid getan, weil ich die WM-Neulinge einfach krass sympathisch finde. Die fahren im Schulbus ohne Scheiben zur WM und haben einfach immer ihre Musikbox dabei. Gut, uns hat so ein WM-Auftakt aber auch mal gut getan. Deswegen, wir schauen nach vorne am Samstag gegen die Elfenbeinküste. Da machen wir einfach so weiter, sieht auch Manuel Neuer so.
1: Also die Spielfreude war da. Jeder, der eingewechselt wurde, hat Energie reingebracht. Ich glaube, man sieht die Geschlossenheit in der Mannschaft. Das war jetzt nicht Brasilien im Halbfinale, das war Curaçao im ersten Spiel. Aber man muss immer einen guten Start haben und den haben wir heute gehabt. Und deshalb sind wir erstmal froh.
0: Und er kennt sich ja aus mit dem Gefühl auf dem Platz bei solchen Spielen. Ist ja nicht seine erste WM. Trotzdem, die Motivation ist hoch, den Titel nach Hause zu bringen.
1: Ich freue mich, wie es jetzt die erste sein würde für mich. So gehe ich das an und entweder liebt man den Fußball oder nicht. Und deshalb ist es was ganz Besonderes für mich auch jetzt heute dieses Turnier zusammen mit der Mannschaft gestartet zu haben. Und ich bin guter Dinge für die nächsten Spiele.
0: Ja, bei so einem Auftakt wie gestern. Am Samstag geht's dann weiter. Deutschland gegen die Elfenbeinküste. Anstoß ist um 22 Uhr. Wir freuen uns drauf.

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14: Ich bin Joshua Heise. Bis 2060 könnte die Zahl der Demenzkranken in Bayern von knapp 200.000 auf mehr als 340.000 steigen. Das liegt laut der AOK daran, dass wir immer älter werden. Besonders hart wird es demnach ländliche Regionen treffen. Immerhin, Demenz kann oft vorgebeugt werden. Die AOK rät deshalb zu mehr Bewegung, weniger Rauchen und besserer Behandlung von Herz-Kreislauf-Erkrankungen. Die Menschen im Iran dürfen auch mit dem Abkommen zwischen Washington und Teheran nicht vergessen werden, warnt Bundestagsvizepräsident Nuripur. Die Einigung beseitige weder die katastrophale Menschenrechtslage im Iran noch die Aggression des Regimes, sagte er der Rheinischen Post. Der Deal zwischen USA und Iran sieht eine Verlängerung der Waffenruhe und eine Wiederöffnung der Straße von Hormuz vor. Das Mobilfunknetz in der EU wird mit speziellen Sicherheitsvorschriften vor Spionage und Sabotage geschützt. Für Heimnetzwerke gibt es keine entsprechenden Regeln, also etwa für unsere WLAN-Router. Einige Hersteller fordern schärfere Kontrollen. Katrin Müller berichtet.
15: Der Marktanteil chinesischer Hersteller liegt bei knapp 40%. Da Telekommunikationsgeräte von außen über das Netzwerk aktualisiert und gewartet werden können, gibt es Sorgen, dass staatliche Stellen in China dieses Einfallstor für Spionage und sogar Sabotage nutzen könnten, um Netzwerke im Konfliktfall stillzulegen.
14: In Deutschlands Gefängnissen könnte es eng werden. Nach einer Auswertung der Neuen Osnabrücker Zeitung gibt es derzeit so wenige Haftplätze wie seit 7 Jahren nicht mehr. Denn während seit 2019 bundesweit knapp 1.800 Plätze abgebaut wurden, steigt die Zahl der Insassen kontinuierlich an. So waren im letzten Jahr über 60.000 Menschen inhaftiert. Zur Verfügung stehen insgesamt 70.000. Wir schauen zum Schluss mal nicht auf die Fußball-WM, sondern ins Saarland. Da beginnen heute Abend die nationalen Spiele der Special Olympics. Rund 4.300 Athletinnen und Athleten gehen an den Start. In 20 Sportarten messen sich Menschen mit geistiger Behinderung und zeigen, welch großartige Leistungen sie vollbringen können. Etwa 16.000 Zuschauer werden zu den Wettkämpfen erwartet.
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0: Die DJK Filzing startet in die Vorbereitung. Heute ist Trainingsauftakt für die neue Saison in der Fußball-Regionalliga. Dabei stehen in den kommenden Wochen auch einige Testspiele an, so Ende Juni, wenn die DJK sich zum Duell mit dem ASV Cham in Bodenwöhr trifft. Auch der SSV Jahn Regensburg zählt zu den Testspielgegnern. Diese Partie findet Mitte Juli statt. Zudem ist die Teilnahme an einem Turnier geplant, sowie die erste Hauptrunde im Toto-Pokal. Saisonstart für die DJK ist am 25. Juli. Sabine Hofer, Charivari in Filzing.
16: Bei Schierling im Landkreis Regensburg gab es gestern am Sonntagnachmittag einen schweren Motorradunfall. Auf der Hauptstraße sind zwei Motorräder zusammengestoßen. Ein 19-Jähriger aus Rottenburg merkte zunächst nicht, dass der andere Biker vor ihm bremsen musste. Er reagierte zu spät und fuhr ihm auf. Beide stürzten. Der Rottenburger wurde schwer verletzt und kam ins Krankenhaus nach Regensburg. Der zweite Motorradfahrer blieb unverletzt. Die Kapfinger, Charivari in Schierling.
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17: Momentan ganz normaler Verkehr auf den Straßen bei uns in der Region. Gute Fahrt euch.
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17: Im Landkreis Kelheim, Bad Abbach, auswärts Richtung Autobahn bei Seedorf wird geblitzt. Da ist Tempo 50. In Regensburg steht er in der Lessingstraße in der 30er-Zone und im Landkreis Regensburg in Pendling im Großberger Weg. Danke Lisa, Tom und Heiner fürs Durchgeben. 19 Grad in Cham am Straubinger Turm, auch in Lohberg, und 20 Grad messen wir in Wackersdorf im Kreis Schwandorf. Auch am Nachmittag ein Mix aus Sonne und Wolken. Dazu bleibt's heute trocken, sonst ist es nur etwas windig. Der Wettertrend für morgen sagt am Nachmittag vereinzelt Regen und Gewitter an. Dazu steigen die Temperaturen langsam an auf bis zu 24 Grad. Am Mittwoch dann teils bewölkt, teils sonnig bei bis zu 27 Grad.
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17: Hi, ich bin Emily Gingel. Jetzt noch schnell einen Kaffee holen, bevor es wieder rangeht. Zusammen geht's durch den Montagmittag. Und unsere Lokalreporter, die wissen, was abgeht, hier vor der Tür bei uns in der Region.
0: Das Sozialkaufhaus in Cham feiert diese Woche den 15. Geburtstag. Es ist ein besonderes Kaufhaus, in dem Inklusion großgeschrieben wird und in dem jedermann günstig Dinge erwerben kann, vom Sofa bis zum Brautkleid. Unser Thema gleich hier auf Charivari.
17: Und jetzt mit Schwung geht's rein in die neue Stunde Unbreak My Heart von Toni Braxton, gleich nach der aktuellen von Teddy Swims, Mr. Know It All.
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1: Vor Ort in Cham. Vor 15 Jahren öffnete in Cham ein ganz besonderes Kaufhaus. Das Sozialkaufhaus Werkhof Cham. Eine Idee und ein Projekt des Diakonischen Werks. Schwerbehinderte Menschen finden hier einen Arbeitsplatz. Gleichzeitig können Bürger für kleines Geldstücke erstehen oder für den Verkauf spenden. Markus Friedrich ist der Geschäftsführer der Ostbayerischen Dienstleistungsagentur. Herr Friedrich, wie gut wird denn das Sozialkaufhaus in Cham angenommen?
2: Also in Cham, der Werkhof, wird sehr gut angenommen. Also im letzten Jahr waren es knapp 20.000 Frauen und Männer. Die Hälfte davon hat dann auch was gekauft. Natürlich eher die kleineren Sachen, aber auch Möbel, Elektrogeräte oder vor allem eben auch Kleidung haben wir auch.
1: Woher bekommt ihr denn die Sachen, die dann im Kaufhaus verkauft werden?
2: Aus der näheren Region, sage ich mal. Die größeren Sachen holen wir auch kostenfrei ab, also Möbelstücke, Elektrogroßgeräte. Wichtig ist, dass die Sachen noch funktionieren. Die kleineren Sachen bringt die Bevölkerung eigentlich direkt in den Werkhof.
1: Sind denn da manchmal auch richtig Schätze oder auch ungewöhnliche Stücke dabei, die da in Cham angeliefert werden?
2: Auch wenn wir natürlich wissen, dass über das Internet werthaltige Sachen relativ einfach verkauft werden können, gibt es Leute, die ganz gezielt sagen, wir wollen euch als gemeinnützige Einrichtung unterstützen. Ich kann mich erinnern, vor ein paar Monaten hatten wir mal so eine Biedermeier-Sitzgruppe, die war natürlich nicht lang standen in unserem Sozialkaufhaus, sondern relativ gleich weg. Oder so einzigartige Brautkleider. Also wirklich schöne Schmuckstücke.
1: Sagt Markus Friedrich. Und er freut sich auf viele Gäste, die am Freitag mitfeiern beim 15-jährigen Jubiläum des Sozialkaufhauses in Cham. Ein Highlight wird übrigens eine Modenschau sein. Die hat das Team des Werkhofs aus besonderen Stücken, die gespendet wurden, zusammengestellt.
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9: Die Polizei Schwandorf hat heute Nacht im Ortsteil Frohnberg einen Dieb geschnappt. Der 47-jährige Tscheche, der keinen Wohnsitz hat, war mit einem Fahrrad unterwegs, das kürzlich in der Schwandorfer Innenstadt geklaut worden ist. Zudem führte der Mann Aufbruchswerkzeug mit sich, sowie Apple-Geräte, die einem Reisenden am Regensburger Hauptbahnhof gestohlen wurden. Der 47-jährige ist außerdem verdächtig, weitere Fahrräder im ostbayerischen Raum geklaut zu haben. Er wurde vorläufig festgenommen. Sabine Hofer, Charivari in Schwandorf.
10: Manchmal steckt Geschichte nicht im Museum, sondern mitten unter uns. In Hemau hat gestern der historische Weißmannstadel wieder viele Besucher begeistert. Beim Kultur im Stadel Vormittag gab's Musik, Geschichten und Einblicke in die aufwendige Rettung des 1824 gebauten Jurastadels. Der war einst vom Abriss bedroht und ist heute ein echtes Denkmalschmuckstück bei uns. Heimatpflege, die wir bei uns sehen und erleben können. Diet Kapfinger, Charivari in Hemau.
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11: Vorsicht auf der A93 Regensburg-Holledau. Da hat es einen Unfall gegeben. Dabei ist Ladung verloren gegangen. Glasflaschen liegen da jetzt auf der Straße. Deswegen ist hier gerade die Richtungsfahrbahn gesperrt. A93 Regensburg Richtung Holledau. Da gerade Richtungsfahrbahn gesperrt. Momentan dauert es hier auf der A93 Regensburg Richtung Holledau zwischen Regensburg-Pfaffenstein und Kreuz Regensburg 30 Minuten länger. Auch der linke Fahrstreifen in der Gegenrichtung zwischen Regensburg-Süd und Kreuz Regensburg ist momentan blockiert wegen Glasscherben auf der Straße. Da dauert es momentan zwischen Regensburg Süd und Regensburg Kumpfmühl 13 Minuten länger.
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11: In Laub beim Feuerwehrhaus steht einer, im Landkreis Regensburg in Zeitlan in der Zeitlaner Straße auswärts, im Landkreis Kelheim-Bad Abbach auswärts Richtung Autobahn, bei Seedorf, da ist Tempo 50, in der Lessingstraße in Regensburg, da in der 30er-Zone und im Landkreis Regensburg in Pendling im Großberger Weg.
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11: Auch am Nachmittag ein Mix aus Sonne und Wolken. Dazu bleibt's heute trocken, sonst ist's nur etwas windig. Der Wettertrend für morgen sagt am Nachmittag vereinzelt Regen und Gewitter an. Dazu steigen die Temperaturen langsam an auf bis zu 24 Grad. Am Mittwoch dann teils bewölkt, teils sonnig bei bis zu 27 Grad.
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0: rein geht's in die neue Woche mit heißen Aussichten. Und damit meine ich nicht die Frauen und Freundinnen der DFB-Elf, die letzte Nacht eingeflogen wurden. Nee, nee, eine Hitzewelle kommt auf uns zu. Kai Zorn aus der Wetterredaktion. Es wird im Laufe der Woche ordentlich heiß, oder?
1: Ja, es wird ziemlich schnell sehr heiß werden. Der Dienstag ist noch gedämpft. Da ziehen kompakte Wolken mit Wind über uns hinweg. Die Wolken gehören zu einer Warmfront und gelegentlich fällt etwas Regen. Die Nachmittagswerte erreichen so 17 bis maximal 24 Grad. Am Mittwoch sind es schon 20 bis über 25 Grad. Mit immer mehr Sonnenschein und sehr sonnig werden der Donnerstag und der Freitag, wobei am Freitagabend wahrscheinlich schon erste teilweise heftige Hitzegewitter dabei sind. Und die Temperaturen machen einen gewaltigen Sprung nach oben und liegen am Freitag bei 30 bis 37 Grad.
0: Eieiei, und auch das Wochenende wird ja ordentlich warm. Wie geht's denn danach weiter?
1: Das ist momentan noch recht schwierig zu beantworten, weil ein paar Modellberechnungen würden es heiß lassen mit Temperaturen jenseits der 30 Grad, viel Sonne und einzelnen Gewittern. Die meisten Modellberechnungen gehen dann wieder zurück auf eine leicht wechselhafte Wetterlage, wo wir mal 25 bis über 30 Grad bekommen, dann wieder so 18 bis 25 Grad, mal mit mehr Sonnenschein, mal mit mehr Schauen und Gewittern. Also typisch mitteleuropäisches, leicht wechselhaftes Sommerwetter. Das ist momentan die wahrscheinlichste Variante.
0: Ja, also ein bisschen Abkühlung wäre dazwischen ja gar nicht mal so schlecht. Jetzt freuen wir uns erstmal auf Sommersonne pur. Zusammen geht's durch die Woche. Jetzt weiter mit mehr Hits und mehr Vielfalt.

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14: Ich bin Helen Martin. Der Bildungserfolg hängt in Deutschland nach wie vor vom Elternhaus ab. Das zeigt der neue Bildungsbericht von Bildungsministerin Prien. Schon am Morgen hatte die CDU-Politikerin in der ARD von einer Bildungsschere gesprochen, die sich ab der Geburt bis zum 6. Lebensjahr öffne und danach nicht mehr kleiner werde. Prien will deshalb mehr auf frühkindliche Bildung setzen. Vertreter von EU-Parlament und Mitgliedstaaten haben sich jetzt auch offiziell auf einige Änderungen bei den Fluggastrechten verständigt. Die Bundesregierung und Verbraucherschützer zeigten sich zufrieden. Dieter Ebeling berichtet.
15: Preise sollen im Netz immer einschließlich Handgepäck angezeigt werden, der Transparenz wegen. Kinder müssen nicht für einen reservierten Sitzplatz neben den Eltern zahlen. Bei Verspätungen bleibt es beim bisherigen. Ab 3 Stunden gibt es Geld, gestaffelt nach Entfernungen, wenn die Fluggesellschaft Schuld hat.
14: Im Turbo rein in die EU. Nach dem Aus der ungarischen Blockade startet die Europäische Union heute die Beitrittsverhandlungen mit der Ukraine und Moldau. Dabei zeigt die EU den Kandidaten erstmal die Rahmenbedingungen für einen Beitritt auf. Laut Experten ist ein EU-Beitritt der Ukraine erst Mitte der 2030er Jahre realistisch. Zunächst muss der russische Angriffskrieg enden. Royales Erdbeben. Marius Borg-Høiby ist laut norwegischen Medien zu 4 Jahren Haft verurteilt worden. Ein Gericht in Oslo hat den Sohn von Kronprinzessin Mette-Marit wegen Vergewaltigung, Körperverletzung und weiterer Delikte schuldig gesprochen. Von 2 der 4 Vergewaltigungsvorwürfe wurde der 29-Jährige freigesprochen. Høiby will laut Medienberichten Berufung gegen das Urteil einlegen. Großbritannien will Social Media für Kinder und Jugendliche unter 16 Jahren verbieten. Das hat Premierminister Starmer angekündigt. Er begründet das mit negativen Auswirkungen auf das Wohlbefinden von Kindern. Großbritannien folgt damit dem Beispiel Australiens, das als erstes Land weltweit ein solches Verbot eingeführt hat. In Deutschland berät aktuell eine Expertenkommission über mögliche Maßnahmen.
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7: Auf der A93 Regensburg Richtung Holledau, da hat es einen Unfall gegeben. Dabei ist Ladung verloren gegangen. Glasflaschen liegen da jetzt auf der Straße. Deswegen ist hier gerade die Richtungsfahrbahn A93 Regensburg Richtung Holledau gesperrt. Zwischen Kreuz Regensburg und Regensburg Süd. Auch die Gegenrichtung ist betroffen. A93 Holledau Richtung Regensburg. Auch hier liegen Glasscherben auf der Straße. Der linke Fahrstreifen ist gesperrt. Im Tunnel Prüfening und im Pfaffensteiner Tunnel aktuell Blockabfertigung. Momentan dauert es auf der A93 Weiden Richtung Holledau 30 Minuten länger. Auf der A93 Holledau Richtung Regensburg zwischen Bad Abbach und Regensburg-Kumpfmühl auch etwa eine halbe Stunde länger und zwischen Regensburg-West und Kreuz-Regensburg 20 Minuten plus.
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7: Im Landkreis Regensburg auf Hausen-Seidenbusch-Straße in Laub bei Zeitlern beim Feuerwehrhaus steht einer in Zeitlern in der Zeitlerner Straße statt auswärts. Im Landkreis Kelheim-Bad Abbach auswärts Richtung Autobahn bei Seedorf, da ist Tempo 50. In Regensburg in der Lessingstraße in der 30er-Zone und der letzte im Landkreis Regensburg in Pendling im Großberger Weg steht einer.
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7: Am Nachmittag wechseln sich weiter Sonne und Wolken ab. Der Wind frischt etwas auf, sonst erreichen die Höchstwerte bis zu 23 Grad. Der Wettertrend für morgen sieht ähnlich aus. Am Nachmittag kann es vereinzelt regnen. Örtlich gibt's Gewitter. Ab Mittwoch wird's richtig heiß. Bis zu 27 Grad sind drin.
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3: Die Zauber-Superstars haben richtig abgeliefert. Die Ehrlich Brothers, Andreas und Chris, bei ihrer Show in Frankfurt am Samstag. 3 Weltrekorde. Die meisten Zuschauer bei einer Zaubershow, über 41.000 waren es. Das längste geknüpfte Freundschaftsband der Welt mit über 12,5 Kilometern. Und das größte Bühnenrequisit, das je für eine Zaubershow gebaut wurde. Der Roboter Titan, fast 18 Tonnen schwer und über 8 Meter hoch. So einer war in meinem Zauberkasten damals nicht dabei. Schauen wir zum Diät-Tipp von Tokyo Hotel. Schlagzeuger Gustav hat ja bei Let's Dance mitgemacht und dabei in 3 Monaten 10 Kilo abgenommen, hat er jetzt erzählt. Aber er behält seine alten Hosen, falls er sie nochmal brauchen sollte. Ja, der Gustav weiß, was ein Jojo ist. Hey, und der gute Rod Stewart setzt klare Prioritäten. Hätte eigentlich Freitagabend ein Konzert in San Diego gehabt in den USA, aber abgesagt eine Dreiviertelstunde vor Beginn wegen einer Nasennebenhöhlenentzündung, heißt es. Und der gute Rod meldet sich kurz drauf aus dem Privatjet unterwegs nach Boston mit der Family, um da seine Schotten bei der WM gegen Haiti anzuschauen. Ha! Zur Strafe haben sie dann einen krampfhaften 1-0-Sieg gesehen.
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7: Die große Meldung heute auf der A93 beim Kreuz Regensburg. Da hat ein Lastwagen hunderte Bierkisten verloren. Erstmal die Entwarnung, es ist keiner verletzt worden und die Flaschen sind leer gewesen. Kein Bierfluss also auf der A93. Trotzdem ist die Fahrbahn noch immer gesperrt. A93 Regensburg Richtung Holledau zwischen Kreuz Regensburg und Regensburg Süd. Wenn ihr euch hier auskennt, das Gebiet bitte weiträumig umfahren. Momentan A93 Regensburg Richtung Holledau zwischen Regensburg Prüfening und Regensburg Süd. 2 Kilometer Stau, es dauert 22 Minuten länger. Und auf der A93 Weiden Richtung Holledau zwischen Regenstauf und Regensburg-Pfaffenstein 4 Kilometer Stau, hier 28 Minuten plus. Auch die Gegenrichtung ist betroffen. A93 Holledau Richtung Regensburg zwischen Regensburg Süd und Kreuz Regensburg. Auch hier liegen Glasscherben. Der linke Fahrstreifen ist blockiert. Momentan hier auf der A93 Holledau Richtung Regensburg zwischen Bad Abbach und Regensburg-Kumpfmühl 3 Kilometer Stau, Zeitverlust von 22 Minuten. Rundherum staut es sich auch aktuell auf der A3 Nürnberg Richtung Passau. Zwischen Nittendorf und Kreuz Regensburg 1 Kilometer, Stau 7 Minuten plus. Und B15 Regensburg Richtung Landshut zwischen Regensburg Ost und Obertraubling, dichter Verkehr 6 Minuten plus.
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7: Im Landkreis Regensburg steht er in Aufhausen in der Seidenbuschstraße und in Zeitlern in der Zeitlerner Straße, wenn ihr statt auswärts fahrt. Im Landkreis Kelheim in Bad Abbach auswärts Richtung Autobahn. Bei Seedorf, da ist Tempo 50.
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7: Am Nachmittag wechseln sich weiter Sonne und Wolken ab. Der Wind frischt etwas auf, sonst erreichen die Höchstwerte bis zu 23 Grad. Der Wettertrend für morgen sieht ähnlich aus. Am Nachmittag kann es vereinzelt regnen. Örtlich gibt's Gewitter. Ab Mittwoch wird's richtig heiß. Bis zu 27 Grad sind drin.
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8: Ich bin Helen Martin. In Kitas und Schulen macht sich der Geburtenknick bemerkbar. Zum ersten Mal sinkt auch im Westen des Landes die Zahl der Kids, die schon mit unter 3 Jahren betreut werden. Das zeigt der nationale Bildungsbericht. Für genau diese Altersgruppe fehlen trotzdem weiterhin Betreuungsmöglichkeiten. Ab dem Schuljahr 2027/28 seien weniger Schülerinnen und Schüler an den Grundschulen zu erwarten, auch weil weniger Menschen zuwandern als zuletzt. Nach jahrelangen Verhandlungen um Fluggastrechte in der EU ist klar, es bleibt bei den bisherigen Entschädigungszahlungen bei Verspätungen. Reisende haben damit weiterhin ab 3 Stunden Verspätung unter bestimmten Voraussetzungen Anspruch auf Geld. Vertreter des Europaparlaments haben sich nun offiziell dafür ausgesprochen. Zudem soll eine Sitzplatzreservierung für Kinder neben den Eltern künftig immer kostenlos sein. Die Menschen in Bayern werden älter und damit gibt es auch mehr Demenzkranke. Laut der AOK könnte die Zahl in Bayern bis 2060 von knapp 200.000 auf mehr als 340.000 steigen. Besonders betroffen wären die Menschen in ländlichen Regionen. In der Stadt hingegen leben meist die jüngeren Leute. 4 Jahre Haft für 34 Straftaten. Dazu ist Marius Borg-Heuby, der älteste Sohn der norwegischen Kronprinzessin Mette-Marit, verurteilt worden. 4 Frauen muss der Norweger eine Entschädigung zahlen. Julia Weschenbach berichtet aus Skandinavien.
9: Das Urteil fiel milder aus, als die Staatsanwaltschaft gefordert hatte. 4 Jahre dürften trotzdem ein schwerer Schlag sein. Schuldig in 34 Anklagepunkten, darunter in 2 Fällen von Vergewaltigung nach norwegischem Recht. Das Gericht sah es als erwiesen an, dass Heuby mit dem Finger in die Frauen eingedrungen war, während sie schliefen.
8: In den späten 80ern und dann in den 90ern lief die Serie Alf im deutschen Fernsehen rauf und runter. Nun eine traurige Nachricht. Schauspielerin Anne Skedin ist im Alter von 77 Jahren gestorben. Die Rolle der Familienmama Kate Tanner in Alf hatte sie berühmt gemacht. Nach ihrer Schauspielkarriere arbeitete sie unter anderem als Antiquitätenhändlerin und Ausstatterin in Los Angeles.
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10: Da muss ich mich erstmal kurz sortieren. Huppala. Also, es ist nämlich schon ein bisschen was los. Auf der A3 Nürnberg Richtung Passau zwischen Nittendorf und dem Kreuz Regensburg haben wir eine Baustelle. Hier ist der linke Fahrstreifen noch eine gute halbe Stunde gesperrt. Außerdem auf der A3 Nürnberg Richtung Passau zwischen Kirchroth und Straubing gab es einen Unfall mit einem LKW. Hier kann sich's zurückstauen. Und dann ist eine Menge los. Und zwar auf der A93. Auf Richtung Holledau, Richtung Regensburg. Zwischen Bad Abbach und Regensburg ein defektes Auto. Hier ist der Standstreifen blockiert. Weiter zwischen dem Regensburg Süd und dem Kreuz ist der linke Fahrstreifen blockiert. Hier haben wir immer noch Glasscherben. Da ist wohl ein Laster umgekippt mit ganz, ganz viel Leergut. Also wenn ihr könnt, fahrt da wirklich großräumig drumrum, denn da staut sich's ordentlich. 5 Kilometer zurück. Aktuell braucht ihr hier gut eine Dreiviertelstunde länger. Und außerdem auf der A93 Regensburg Richtung Holledau-Tunnel, Prüfening und im Pfaffensteiner Tunnel haben wir Blockabfertigung. Also die A93 ist heute so ein bisschen unser Sorgenkind.
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10: Haben wir eine im Landkreis Regensburg auf Hausen in der Seidenbuschstraße und dann in Zeitlarn, in der Zeitlarner Straße in der Richtung Ortsausfahrt unterwegs seid. Außerdem beim Feuerwehrhaus Laub bei Zeitlarn haben wir auch noch einen Blitzer. Wenn ihr da noch was seht, dann ruft sehr gerne an 08000 08007. Das ist die kostenlose Charivari-Verkehrshotline. Das Charivari-Wetter mit 22 Grad. Aktuell am Rez in Regensburg, in Eigelsbach im Landkreis Kelheim sind es 21. Und so viel messen wir auch in Wildenberg im Landkreis Kelheim. Super schönes Wetter aktuell. Teilweise ist es so ein bisschen bewölkt. Der UV-Index ist richtig hoch. 9, das heißt Sonnencreme und dann ganz viel Eis essen. Denn wir starten in eine Sommerwoche ohne Gleichen. Der Charivari-Wettertrend für Regensburg, Niederbayern und die Oberpfalz. In der Nacht zum Dienstag ist es nur ganz gering bewölkt. Es bleibt auf jeden Fall trocken bei 6 bis 11 Grad. Also nochmal ordentlich durchlüften. Denn wir kriegen jetzt wirklich jeden Tag ein bisschen mehr Sonne und die Temperaturen, die gehen ordentlich hoch. Morgen auf jeden Fall auch wieder über 20 Grad, am Mittwoch dann bis 29 Uhr und dann Ende der Woche knacken wir die 30.
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10: Um 3:05, schön, dass ihr dabei seid. Rein geht's in den Feierabend. Ja gut, ein bisschen müssen wir noch durchhalten. Und dann könnt ihr heute direkt nach der Arbeit noch ein leckeres Eis schlecken. Erfrischende Musik gibt's natürlich hier bei uns jetzt. Lady Gaga für euch mit Abracadabra.
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1: Viertel nach drei, Charivari hier an eurem Montagfeierabend. Schön, dass ihr mit dabei seid. Na, wie geht's gleich denn weiter, wenn ihr nach Hause fahrt? Seid ihr so Team Auto oder seid ihr schon mit dem Fahrrad unterwegs? Falls ihr tatsächlich schon Fahrrad fahrt oder auch schon länger fahrt, dann liegt ihr voll im Trend, denn das hat jetzt eine Umfrage ergeben. Der Frust an der Zapfsäule und natürlich auch das Wetter sorgen dafür, dass immer mehr Menschen lieber mit dem Rad fahren statt mit dem Auto. Auch bei uns in Regensburg, Niederbayern und der Oberpfalz. Fast ein Drittel ist mittlerweile mit dem Drahtesel unterwegs. Jetzt auch nicht nur zur Arbeit, weil ganz ehrlich, das geht ja jetzt auch nicht immer, wenn der Weg einfach zu lang ist oder morgens noch die Kinder abgesetzt werden müssen in der Schule oder im Kindergarten. Aber auch mal so Semmeln holen Sonntagmorgen oder ein kleinerer Einkauf, das ist eine tolle Sache. Und mit dem Fahrrad kriegen wir auf jeden Fall an der Eisdiele viel leichter einen Parkplatz. Da macht das Ganze natürlich besonders viel Spaß. Jetzt ist natürlich noch die Frage, ist das Fahrrad denn eigentlich noch fit? Funktioniert das noch? Weil wenn die länger stehen, habe ich auch selber gemerkt, ja, dann müssen die vielleicht mal in die Werkstatt. Und da gibt es bei uns zum Glück genug Optionen. Also bei uns in Regensburg ist zum Beispiel die Selbsthilfewerkstatt. Da könnt ihr selber flicken unter Anleitung. Auch das Reparaturcafé St. Konrad im Pfarrheim Regensburg kann euch helfen. Sowas in der Richtung gibt es auch in Kam, ein Reparaturcafé. Wir haben ein paar Adressen für euch zusammengestellt, bei denen ihr euer Fahrrad wieder fit machen könnt. Entweder selber oder ihr lasst euch helfen oder lasst es gleich ganz machen. Infos gibt's auf charivari.com. Ich wünsche euch auf jeden Fall viel Spaß beim Radeln, beim Sonne genießen. Jetzt auf dem Weg in den Feierabend gibt's von mir George Ezra für euch. Charivari mit Blame It On Me.

0: So klingt euer ganz entspannter Weg in den Feierabend mit Charivari. Billie Eilish ist das. Wir haben es gleich 3:30. Und mehr Hits gibt's nach 3:30 mit unter anderem David Guetta und Sia, Beautiful People. Und Álvaro Soler bringt die Vielfalt rein mit La Cintura.
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0: Wir haben es ganz genau 15.30 Uhr. In einer halben Stunde hört ihr natürlich wieder, was in Deutschland und der Welt los ist. Jetzt aber erstmal zu dem, was bei uns passiert.
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11: Waldmünchen freut sich auf sein Heimatfest im Juli. Jetzt hat die Stadt das genaue Programm veröffentlicht. Von 9. bis 13. Juli gibt's jede Menge Unterhaltung, etwa bei der Partynacht oder am Familiennachmittag. Für eine besondere Atmosphäre sorgt der Fackelzug des Trinkvereins. Liebhaber alter Fahrzeuge kommen beim Oldtimer-Traktorentreffen auf ihre Kosten. Hier sind noch Anmeldungen möglich. Die Essens- und Getränkemarken fürs Heimatfest kann man sich jetzt schon in der Touristinfo holen. Sabine Hofer, Charivari in Waldmünchen.
12: Sie heißen Asphaltbeißer, Spätbremser oder Ballzwerge. Die Teilnehmer hier beim 20. Schwandorfer Charitylauf am Samstag. Jetzt wurde die Online-Anmeldefrist auf morgen verlängert. Viele Teams aus dem Landkreis Schwandorf und der Region sind schon dabei, ob beim Bambini-Lauf, beim Hauptlauf, den Nordic Walkern oder bei Run and Bike. Zum 20. Jubiläum gibt es zudem einen besonderen Gaudi-Wettkampf. Der Erlös des Charitylaufs geht diesmal unter anderem an die Wasserwacht und den Bund Naturschutz. Michael Hegele, Charivari in Schwandorf.
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0: Schönen Nachmittag euch um 15.32 Uhr, 3:58. Ui, und da ist leider eine Menge los. Wir starten auf der A3. Passau Richtung Nürnberg. Vorsicht beim Kreuz Regensburg in der Überleitung zur A93 Richtung Holledau. Ist die Richtungsfahrbahn gesperrt und die Überleitung ebenfalls. Hier braucht ihr auch noch etwas länger. Dann A93 Holledau Richtung Regensburg. Zwischen Bad Abbach und Regensburg Süd ein defektes Auto. Hier ist der Standstreifen blockiert. A93 Regensburg Richtung Weiden. Zwischen Schwarzenfeld und Nappburg gab es einen Unfall mit mehreren Fahrzeugen. Polizei und Rettungswagen sind hier schon im Einsatz. Die Feuerwehr regelt hier aktuell den Verkehr. Auf der A93 Weiden Richtung Holledau. Da braucht ihr aktuell zwischen Regenstauf und Regensburg Süd gut eine halbe Stunde länger, bisschen mehr sogar. Hier haben wir 6 Kilometer Stau und in den Tunneln Prüfening und im Pfaffensteiner haben wir aktuell Blockabfertigung Richtung Holledau. Auch hier dauert es leider länger.
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0: Haben wir einen in Aufhausen in der Seidenbuschstraße, hat der Stefan durchgegeben. Vielen lieben Dank. Wenn euch noch was auffällt, dann gerne anrufen 08000 08007. Das ist die kostenlose Charivari-Verkehrshotline.
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0: Charivari-Wetter mit strahlenden 23 Grad und blauem Himmel Gewerbepark in Regensburg. In Kelheim in der Weltenburger Enge macht Schifffahren auch gerade viel Spaß bei 22 Grad und in Maxhütte-Heidhof im Landkreis Schwandorf 21 Grad. So ein paar fluffige weiße Wölkchen ziehen immer mal wieder über den blauen Himmel und das sieht ganz toll aus und fühlt sich auch gut an, mal so eine kurze Schattenminute oder so. Ansonsten ist es aber wirklich trocken und wunderbar warm bei uns übrigens. Genauso warm wie in Lissabon und auf Mallorca. Also, da können wir mithalten heute. Und so geht's auch weiter. Der Charivari-Wettertrend für Regensburg, Niederbayern und die Oberpfalz. In der Nacht kühlt's. Da freuen wir uns vielleicht auch ein bisschen wieder runter, so auf um die 11 Grad. Aber dann geht's schon weiter am Dienstagmorgen. Zwar erstmal viele Wolken und wenig Sonne von Westen her, aber dann geht's wieder los mit der Sonne. Und die hält sich auch bis zum Wochenende, sind dann über 30 Grad möglich. Wie genau das Wetter wird, an welchen Tagen, da gehen wir gleich nochmal genauer drauf ein.
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0: Bis zu 37 Grad teilweise. Die Woche wird schwitzig warm. Stockt die Deo-Vorräte und die Sonnencreme-Vorräte wieder auf. Ich habe es gerade eben schon so ein bisschen angekündigt. Wir reden die halbe Stunde noch mal mit einem Experten darüber, wann es vielleicht doch ein bisschen regnet, ein bisschen abkühlt und wann ihr auf jeden Fall den Grill rausstellen müsst. Gleich. Jetzt aber erstmal Musik. Alex Warren, ganz aktueller Sound. Fever Dream ist das hier bei Charivari. Ich bin Saskia Hinsen. Freue mich, dass ihr dabei seid. Auf dem Weg in den Feierabend.

0: Der Feierabend mit Charivari, der ganz bestimmt toll ist heute bei dem super Wetter. Nochmal schön draußen sitzen nach Feierabend, vielleicht sogar den Grill anschmeißen und ja, vielleicht auch zu späterer Stunde nochmal einen Eiskaffee trinken. Endlich ist der Sommer bei uns da. Aber hat er auch vor zu bleiben? Das ist natürlich die Frage, die mein Kollege Kai Zorn aus der Wetterredaktion beantworten kann. Kai, im Laufe der Woche wird es ja jetzt richtig heiß, oder?
1: Ja, es wird ziemlich schnell sehr heiß werden. Der Dienstag ist noch gedämpft. Da ziehen kompakte Wolken mit Wind über uns hinweg. Die Wolken gehören zu einer Warmfront und gelegentlich fällt etwas Regen. Die Nachmittagswerte erreichen so 17 bis maximal 24 Grad. Am Mittwoch sind es schon 20 bis über 25 Grad mit immer mehr Sonnenschein und sehr sonnig werden der Donnerstag und der Freitag, wobei am Freitagabend wahrscheinlich schon erste teilweise heftige Hitzegewitter dabei sind. Und die Temperaturen machen einen gewaltigen Sprung nach oben und liegen am Freitag bei 30 bis 37 Grad.
0: Puh, ich freue mich jetzt schon auf meine Dachgeschosswohnung. Bleibt es denn am Wochenende so?
1: Größtenteils ja. Am Samstag schon noch, da ist es schwül heiß mit Sonnenschein, später mit teilweise heftigen Schauern und

0: erwittern und dann gehen die Modelle auseinander. Das amerikanische Modell macht beispielsweise am Sonntag dann wieder eine Abkühlung auf normal sommerliche Temperaturen von um die 25 Grad mit letzten Schauern und Gewittern, dann wieder mit mehr Sonnenschein. Andere Modelle sehen immer noch die große Hitze mit um und über 30, teilweise 35 Grad, auch mit Sonne und einzelnen Gewittern.
1: Alles klar, danke dir. Ich persönlich hoffe ja dann doch auf eine kleine Abkühlung. Und ansonsten fangen wir doch jetzt einfach schon mal an. Am besten das ganze Gefrierfach mit Eiswürfeln und ganz viel Eis vollzuladen.
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0: Sophia, es ist Charivari hier. Stellt euch mal vor, ihr wärt berühmter Musiker oder berühmte Musikerin. Was würdet ihr immer mitnehmen, wenn ihr auf Tour geht? Für Leonie ist es klar, sie nimmt eine Tischtennisplatte mit. Baby, don't worry, you are my only. Denn sie spielt gerne mal vorm Auftritt ein paar Runden Tischtennis, um sich aufzulockern. Leonie gleich mit Don't Worry, mehr Hits. Mehr Vielfalt kommt von Vance Joy. Perfekt für den sommerlichen Feierabend.
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0: 16 Uhr, das heißt aktuell auf den Straßen noch eine Menge los. Feierabendverkehr plus 2-3 Unfälle, reden wir gleich drüber. Das Wetter schaut dagegen gut aus, 23 Grad im Moment am Villapark in Regensburg. Mehr dazu gleich. Jetzt aber erstmal zu allem, was ihr wissen müsst.
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17: Ich bin Helen Martin. Bayerns Ministerpräsident Söder will den Streit in seiner Partei beenden. Und gelingen soll das durch einen 10-Punkte-Plan. Dieser sieht unter anderem eine bessere Einbindung der Parteibasis, die Wiederbelebung von Programm- und Grundsatzkommissionen sowie einen außenpolitischen Kongress in der zweiten Jahreshälfte vor. Der CSU-Chef reagiert damit auf die Unruhe, die seit der Forderung von seinem Vize Weber nach einem Kurswechsel herrscht. Wie gut oder schlecht die eigenen Bildungschancen sind, hängt in Deutschland nach wie vor stark davon ab, wo und wie jemand aufgewachsen ist. Das zeigt der nationale Bildungsbericht. Bildungsministerin Prien beschrieb es so.
18: Die Bildungsschere ist zu, wenn ein Kind auf die Welt kommt und sie öffnet sich dann bis zur Einschulung und dann wird sie nur noch unwesentlich geschlossen.
17: Am schlechtesten stehen die Chancen demnach für Kinder von Alleinerziehenden oder mit Migrationshintergrund. Die Einigung zwischen den USA und dem Iran lässt die Ölpreise sinken. Doch an der Zapfsäule macht sich das immer noch nicht ausreichend bemerkbar. Das kritisiert der ADAC. Ein Liter Super E10 kostet beispielsweise im Tagesdurchschnitt weiter 1,88 Euro, also kaum weniger als vor einer Woche. Beim Diesel sinkt der Preis immerhin langsam. Zum Ende des Monats dürften die Preise aber sowieso wieder ansteigen. Dann läuft nämlich der Tankrabatt aus. Im Wintersemester 2025/26 waren an bayerischen Hochschulen rund 401.000 Studierende eingeschrieben. Das waren rund 2% weniger als im Vorjahr. Vor allem die Zahl der ESDs ist deutlich zurückgegangen, nämlich um rund 17%. Das liegt laut dem Statistischen Landesamt an der Umstellung von G8 auf G9, also wieder 9 statt 8 Jahren Gymnasium. 4.300 Athletinnen und Athleten betteln sich im Saarland in den kommenden Tagen in 27 Sportarten, und zwar bei den nationalen Sommerspielen der Special Olympics. Den Auftakt für das inklusive Sportfest macht heute Abend die Eröffnungsfeier, bei der die Special Olympics Flamme entzündet wird. Für das Saarland sind es die größten Sportspiele seiner Geschichte.
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15: Am Wochenende ist in Teuplitz das Stadtradeln gestartet und in den ersten Tagen wurden schon rund 4000 Kilometer mit dem Rad zurückgelegt und dadurch eine Tonne CO2 eingespart. Noch bis zum 3. Juli sind die Bürgerinnen und Bürger in Teuplitz aufgerufen, möglichst viele Strecken klimafreundlich mit dem Rad zurückzulegen. Unter stadtradeln.de Teuplitz kann man sich registrieren und auch einem der 27 bereits bestehenden Teams beitreten. Zum Stadtradeln gibt's auch eine App. Sabine Hofer, Charivari in Teuplitz.
19: Drei vermisste Jugendliche sind am Regensburger Hauptbahnhof wieder aufgetaucht. Eine Bundespolizeistreife hatte am Samstagabend drei Mädchen im Alter von 15, 16 und 17 Jahren erkannt. Sie waren zur Fahndung ausgeschrieben. Die Jugendlichen waren zuvor aus einem Wohnheim ausgebüxt. Nach der Kontrolle und den weiteren Maßnahmen wurden sie wieder an eine Mitarbeiterin des Wohnheims übergeben. Die Kapfinger Charivari in Regensburg.
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0: 16.05 Uhr aktuell, es ist einiges los auf den Straßen. Wir starten auf der A3, Nürnberg Richtung Passau, Vorsicht, Kreuz Regensburg, Überleitung zur A93 Richtung Holledau ist gesperrt. Grund ist hier ein defekter LKW. A93 Regensburg Richtung Weiden, zwischen Schwarzenfeld und Nappburg gab es einen Unfall mit mehreren Fahrzeugen. Die Strecke ist hier gesperrt, die Feuerwehr regelt den Verkehr. Ihr werdet hier bei Schwandorf Nord ausgeleitet. Es staut sich aber auch schon in der Richtung zwischen Schwandorf Mitte und Nappburg auf 4 Kilometer. Hier braucht ihr gut eine Dreiviertelstunde länger. Und auch auf der A93 in der Gegenrichtung, Weiden Richtung Holledau, braucht ihr Geduld. Zwischen Regenstauf und Regensburg Süd 6 Kilometer Stau. Auch das dauert eine halbe Stunde länger. Zusätzlich haben wir in den Tunneln Prüfening und Pfaffenstein mal wieder Blockabfertigung.
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0: Haben wir einen, und zwar in Mark Lappersdorf. In der Ortsdurchfahrt Oppersdorf bei Tempo 50 hat der Max gesehen. Lieben Dank. Wenn euch noch was auffällt, dann gerne her damit. Die Charivari-Verkehrshotline ist die 0800 08007.
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0: Das Charivari-Wetter in Schwandorf an der Spitalkirche, im Moment 22 Grad. 23 sind's in Wackersdorf und so viel messen wir auch in Oberviechtach. Der erste Tag einer perfekten Sommerwoche ist fast schon wieder vorbei. Den Abend könnt ihr auf jeden Fall noch schön draußen ausklingen lassen, denn die Temperaturen halten sich, die Wolken halten sich dagegen zurück. Und auch am Abend wird's richtig schön. Der Charivari-Wetter-Trend. In der Nacht bleibt es sternenklar und wolkenfrei. Kühlt allerdings ein bisschen runter. Also alle, die durchlüften wollen, können das tun. Bei 6 bis 11 Grad wird's sogar recht frisch. Morgen wird's dafür wieder richtig warm. Wir starten in den Dienstag mit viel Sonnenschein und bis zu 25 Grad.
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0: Ja, haben wir haben wir es bald geschafft, oder? 16.07 Uhr haben wir es schon. Es geht in Richtung Feierabend. Und ganz ehrlich, habt ihr auf der Arbeit Kaffee getrunken heute oder Eiskaffee? Ich finde, Eiskaffee geht auch. Ich wünsche euch auf jeden Fall einen schönen Start in den Feierabend. Jetzt mit Musik von Michael Schulte. Bei dem bist du noch ein bisschen früher am Tag. 5 Uhr morgens, 5 am.
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0: der Feierabend mit Charivari. Wahrscheinlich sind jetzt alle euphorisch nach dem ersten Spiel der deutschen Nationalmannschaft bei der WM. Und wir haben nicht nur Fußballstories für euch, sondern auch Wissenswertes über und rund um die WM mit Expertin Katrin Müller-Hohenstein. Heute mit der Frage, gab es eigentlich schon Erfindungen für eine WM oder während einer WM?
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3: Katrin, es wurden ja auch schon relativ viele Dinge extra für eine Weltmeisterschaft erfunden, ne?
4: Eine der ersten Erfindungen für die WM kam sogar aus Deutschland, und zwar aus meiner Heimat Franken. Adi Dassler entwickelte zur WM 54 Fußballschuhe mit auswechselbaren Schraubstollen, die den deutschen Spielern bei Regen besseren Halt gaben. Der englische Schiedsrichter Ken Aston erfand die gelben und roten Karten während der WM 1970. So machte man Platzverweise und Verwarnungen auch für Zuschauer und internationale Übertragungen optisch nachvollziehbarer. Die Free-Cool-Technologie wurde bei der WM 2022 als umweltfreundliches Kühlsystem vorgestellt. So behielt man in den Stadien trotz hoher Außentemperaturen immer einen kühlen Kopf. Und natürlich hat die KI längst bei der WM Einzug gehalten. Der offizielle Spielball 2026 heißt Trionda und enthält einen 500-Hertz-Sensor-Chip, der Einblicke in jedes Element der Ballbewegung liefert. Nur die Tore, die müssen unsere Jungs selber schießen, wenn sie es denn können. Und morgen gehen wir an die Taktiktafel.
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0: gut gelaunt in den Feierabend mit Charivari. Leonie ist das und gleich hört ihr unter anderem David Bowie, Let's Dance. Und außerdem Liam Payne und Rita Ora, For You. Mehr Hits, mehr Vielfalt, nur bei uns.
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0: 16.30 Uhr. In England wird jetzt überlegt, ob Social Media erst ab 16 sein soll. Bei uns ist das ja schon mehr oder minder vom Tisch. Was sonst so in der Welt los ist, das hört ihr wieder in einer halben Stunde. Jetzt geht's erstmal um uns.
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4: Sie heißen Asphaltbeißer, Spätbremser oder Ballzwerge. Die Teilnehmer hier beim 20. Schwandorfer Charity-Lauf am Samstag. Jetzt wurde die Online-Anmeldefrist auf morgen verlängert. Viele Teams aus dem Landkreis Schwandorf und der Region sind schon dabei, ob beim Bambini-Lauf, beim Hauptlauf, den Nordic Walkern oder bei Run and Bike. Zum 20. Jubiläum gibt's zudem einen besonderen Gaudi-Wettkampf. Der Erlös des Charity-Laufs geht diesmal unter anderem an die Wasserwacht und den Bund Naturschutz. Michael Hegele, Charivari in Schwandorf.
5: Ein Torhüter vom HSV kommt nach Regensburg. Der SSV Jahn hat Hannes Herrmann für die kommende Drittligasaison ausgeliehen. Der 21-Jährige wurde im Nachwuchsleistungszentrum des Hamburger SV ausgebildet, war zuletzt Stammkeeper der HSV-Regionalligamannschaft und stand auch schon im Bundesligakader. Jetzt soll der Junioren-Nationalspieler das Torwartteam der Jahn-Elf verstärken. Diet Kapfinger, Charivari in Regensburg.
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0: Um 16.32 Uhr, 2:35. Vorsicht weiterhin auf der A3 Nürnberg Richtung Passau-Kreuz. Regensburg, die Überleitung zur A93 Holledau ist gesperrt. Die Richtungsfahrbahn zumindest. Grund ist hier ein defekter LKW. Die Überleitung ist gesperrt. A3 Passau Richtung Nürnberg zwischen Velburg und Neumarkt Ost. Achtung, hier liegt ein Stein auf der Fahrbahn. Und dann schauen wir auf die A93. War ja so ein bisschen das Sorgenkind nach einem LKW-Unfall vorhin. Der hat seine Ladung verloren. Ganz viel Leergut. Eieiei. Da staut sich's auch noch zwischen Regenstauf und Regensburg Süd, 5 Kilometer. Hier braucht er knapp 20 Minuten länger. Und auf der A93 Regensburg Richtung Weiden zwischen Schwarzenfeld und Nappburg gab es auch einen Unfall mit mehreren Fahrzeugen. Aktuell hier zwischen Schwandorf Mitte und Freimt 3 Kilometer Stau. Auch hier dauert es noch eine halbe Stunde länger. Außerdem haben wir auf der A93 Regensburg Richtung Holledau zwischen Regensburg Nord und dem Regensburg-Pfaffensteiner Tunnel. Ein Unfall. Standstreifen ist hier blockiert und in beiden Tunneln Prüfening und Pfaffenstein jeweils Richtung Holledau haben wir Blockabfertigung.
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0: Es blitzt aktuell in Marktlappersdorf und zwar eine Ortsdurchfahrt Oppersdorf bei Tempo 50. Wenn ihr noch was seht, gern anrufen. 08000 08007.
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0: Das Charivari-Wetter mit 23 Grad in Regensburg an der Wurschkuchel, aktuell in Kam an der Spitalkirche 20 und in Dietfurt im Landkreis Neumarkt ebenfalls 20 Grad. So ein paar kleine fluffige Wolken sind zwar unterwegs, aber es bleibt wunderbar trocken und sonnig und vor allen Dingen auch noch echt erträglich. Aktuell Vorsicht, aber die Sonnenbrandgefahr ist trotzdem da. Der Charivari-Wetter-Trend für Regensburg, Niederbayern und die Oberpfalz. Auch in der Nacht ist es angenehm, es kühlt runter mit Tiefstwerten um die 8 Grad, maximal 10, 11. Und morgen wird es dann wieder richtig schön sonnig. Noch nicht ganz so super heiß, das kommt erst Ende der Woche, aber so wie heute wird's.
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0: Und frei haben wir bald. Ich weiß ehrlich gesagt noch gar nicht, was ich essen soll. Nachher vielleicht doch lieber nur einen etwas leichten Salat. Ich weiß nicht, wie es euch geht, aber ich habe bei dem Wetter entweder nur Bock auf Grillen oder nur auf was Leichtes. Egal, wie ihr den Abend verbringt, genießt es auf jeden Fall. Die Sonne scheint bei uns, aber auch aus dem Radio. Und zwar mit unserer Musik. Gleich mal Smith and Niall Horan, Drive Safe, ganz aktueller Sound. Und vorher gibt es einen fantastischen 90er von Donna Lewis. I love you always and forever.

0: is Mal Smith. 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

Rein in den Feierabend mit Charivari. 16:45 ist es, ja, und aktuell ist es ja richtig angenehm. Zum Ende der Woche hin wird es dann schon sehr schwitzig. Über 30 Grad kriegen wir wahrscheinlich schon am Donnerstag. Also heute und morgen sind nochmal die sonnenentspannten Tage und danach heißt es dann ganz viel Sonnencreme und auch vielleicht ganz viel Eiscreme. Ich glaube, mir hilft da nicht. Und wenn ihr euch immer nicht sicher seid, wie lange ihr in der Sonne bleiben könnt, mir geht es ja öfters so, es gibt was ziemlich Cooles, was ihr zusammen mit euren Kids vor allen Dingen auch machen könnt. Und zwar gibt es UV-Perlen. Müsst ihr mal schauen, kriegt man im Internet, wie man alles im Internet kriegt. Und die könnt ihr euch bestellen, die sind eigentlich durchsichtig, aber wenn die zu lange in der Sonne, also im UV-Licht sind, werden die irgendwann farbig. Die können auch richtig schön bunt werden, gibt es alle Farben. Und wenn ihr euch da selbst ein Armband draus macht, dann seht ihr immer, oh, die haben jetzt die Farbe geändert, da sollte ich dann vielleicht doch nochmal Sonnencreme nachcremen. Macht riesig Spaß, zusammen solche Armbänder zu machen, habt da was zu tun und nützlich sind sie auch noch. Charivari hier für euren Feierabend. Natürlich sind wir dabei mit mehr Hits und mehr Vielfalt. Jetzt gute Laune zum guten Wetter mit David Bowie aus den 80ern. Das ist Let's Dance. Wir haben es ganz genau 16:47 Uhr.

0: Ab geht's in den Feierabend. Wir haben es drei Minuten vor fünf. Charivari hier. Sonne sorgt für Dopamin, aber dieser Song auch. Purple Disco Machine und Ayla. Gleich mehr Hits, mehr Vielfalt kommt mit Survivor. Fantastische Nummer. Hört ihr gleich hier auf Charivari nach 17 Uhr.
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0: Das Wetter ist einfach zum Verlieben. Zumindest noch zum Anfang der Woche. 24 Grad in Regensburg am Ostentor. Aktuell viel Sonnenschein und auf den Straßen beruhigt sich's auch so langsam. Allerdings ist am Pfaffensteiner Tunnel und am Tunnel Prüfening immer noch Blockabfertigung. Mehr zu Wetter und Verkehr gleich.
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13: Ich bin Helen Martin. Was Kinder und Jugendliche im Netz kaufen, wird inzwischen erheblich von Influencern bestimmt. Das zeigt eine Analyse der Krankenkasse DAK Gesundheit. Knapp die Hälfte der 10- bis 17-Jährigen wird demnach via Social Media auf Produkte aufmerksam. 40% kaufen die Produkte, wenn Influencerinnen und Influencer diese bewerben. Besonders gefragt sind Kleidung, Elektronikartikel und Beauty-Produkte. Die Ausweitung der Mütterrente bleibt. Das hat Bayerns Ministerpräsident Söder klargemacht. Die Mütterrente sei ein kleiner Beitrag mit großer Gerechtigkeitswirkung. Dennoch hat der CSU-Chef im Ringen um umfassende Sozial- und Steuerreformen Kompromissbereitschaft von allen Seiten gefordert. Mit Blick auf die steigenden Umfragewerte der AfD hat Söder gewarnt, die Bundesregierung sei zum Erfolg verdammt. Wie steht es um die Bildung in Deutschland? Alle 2 Jahre präsentiert der Bildungsbericht dazu eine umfassende Bestandsaufnahme. Heute wurde er wieder vorgestellt. Mehr dazu von Ronny Thorau.
14: Durch den Geburtenknick sinkt die Zahl der zu betreuenden Kinder. Noch bedeutet das aber keine spürbare Entlastung des Systems. Denn in den Kitas gibt es noch viele Personallücken. Inhaltlich bestätigt der aktuelle Bildungsbericht erneut 2 Trends. Die Kompetenzen in Lesen, in Mathe und Naturwissenschaften werden insgesamt schwächer. Und für den Bildungserfolg eines Kindes ist in Deutschland oft entscheidend, in was für einem Elternhaus es aufwächst.
13: Um Bayerns Dialekte zu retten, greifen Sprachpfleger zu künstlicher Intelligenz. Der Landesverein für Heimatpflege hat in München ein Projekt gestartet, das in den nächsten 3 Jahren KI im Bayerischen trainieren soll. Dabei soll darauf geachtet werden, dass es nicht nur ein Bayerisch gibt, sondern viele lokale und regionale Varianten. Betreut wird das Projekt von einem Sprachwissenschaftler der LMU München. Bei der Fußball-WM steigt heute der amtierende Europameister ein. Spanien trifft um 18 Uhr in Atlanta in den USA auf die Kapverdischen Inseln. Die Favoritenrolle ist klar. Und es ist nicht die einzige Partie heute Abend. Ab 21 Uhr spielt Belgien gegen Ägypten.
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15: Bad München freut sich auf sein Heimatfest im Juli. Jetzt hat die Stadt das genaue Programm veröffentlicht. Von 9. bis 13. Juli gibt's jede Menge Unterhaltung, etwa bei der Partynacht oder am Familiennachmittag. Für eine besondere Atmosphäre sorgt der Fackelzug des Trinkvereins. Liebhaber alter Fahrzeuge kommen beim Oldtimer-Traktorentreffen auf ihre Kosten. Hier sind noch Anmeldungen möglich. Die Essens- und Getränkemarken fürs Heimatfest kann man sich jetzt schon in der Touristinfo holen. Sabine Hofer, Charivari in München.
16: Drei vermisste Jugendliche sind am Regensburger Hauptbahnhof wieder aufgetaucht. Eine Bundespolizeistreife hatte am Samstagabend 3 Mädchen im Alter von 15, 16 und 17 Jahren erkannt. Sie waren zur Fahndung ausgeschrieben. Die Jugendlichen waren zuvor aus einem Wohnheim ausgebüxt. Nach der Kontrolle und den weiteren Maßnahmen wurden sie wieder an eine Mitarbeiterin des Wohnheims übergeben. Die Kapfinger Charivari in Regensburg.
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0: 3:05 aktuell. Vorsicht auf der A93 Nürnberg Richtung Passau, Entschuldigung, Kreuz Regensburg, Überleitung zur A93 Richtung Holledau ist immer noch gesperrt. Auf der A93 Regensburg Richtung Weiden, so, da sind wir jetzt, zwischen Schwarzenfeld und Nappburg gab es einen Unfall. Deswegen regelt da immer noch die Feuerwehr den Verkehr. Und wir haben auch tatsächlich noch einen Stau. Das Ganze kann sich aber jetzt demnächst vielleicht auflösen. A93 Regensburg Richtung Holledau zwischen Regensburg Nord und Regensburg Pfaffenstein gab es einen Unfall. Der Standstreifen ist hier blockiert. Auf der A93 Weiden Richtung Regensburg zwischen Weiden Süd und Wernberg-Köplitz haben wir eine Wanderbaustelle links und in beiden Tunneln bei Regensburg Richtung Holledau, Pfaffenstein und Prüfening weiterhin Blockabfertigung. Da dauert es immer mal wieder ein bisschen länger.
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0: Haben wir weiterhin den im Markt Lappersdorf in der Ortsdurchfahrt Oppersdorf. Wenn euch aber noch was auffällt, gern her damit. 08000 08007, das ist die kostenlose Charivari-Verkehrshotline. Das Charivari-Wetter in Schwandorf an der Spitalkirche. Im Moment 22 Grad, 23 sind's in Wackersdorf und so viel messen wir auch in Oberviechtach. Der erste Tag einer perfekten Sommerwoche ist fast schon wieder vorbei. Den Abend könnt ihr auf jeden Fall noch schön draußen ausklingen lassen, denn die Temperaturen halten sich, die Wolken halten sich dagegen zurück. Und auch am Abend wird's richtig schön. Der Charivari-Wetter-Trend. In der Nacht bleibt es sternenklar und wolkenfrei, kühlt allerdings ein bisschen runter. Also alle, die durchlüften wollen, können das tun. Bei 6 bis 11 Grad wird's sogar recht frisch. Morgen wird's dafür wieder richtig warm. Wir starten in den Dienstag mit viel Sonnenschein und bis zu 25 Grad.
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0: Es geht nach Hause. Wir haben es 6:05. Für viele geht es jetzt in den Feierabend. Auf den Straßen geht es einigermaßen. Aber da war ja heute ein bisschen Chaos auf der A93. Grund war tatsächlich ein LKW, der hunderte Kisten Leergut verloren hat. Was denn da passiert ist, reden wir gleich nochmal drüber. Aber jetzt erstmal Musik. Taylor Swift für euch mit Upper Light. Schön, dass ihr dabei seid.
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16.17 Uhr, Charivari hier. Ja, rund ein Drittel aller Deutschen fahren aktuell lieber mit dem Fahrrad statt mit dem Auto. Das liegt an den Spritpreisen. Und ganz ehrlich, bei dem Feierabendverkehr kommt ihr da auch schneller nach Hause. Heute war ja die A3 Richtung Holledau ein ziemliches Sorgenkind, denn da gab es tatsächlich einen richtig blöden Unfall. Am Autobahnkreuz Regensburg hat ein LKW 300 leere Getränkekisten verloren. Das ist natürlich blöd. Das Ladungssystem hat aus unbekannter Ursache versagt. Die gesamte Bordwand ist ausgegangen. Diese Bierkästen sind rausgekippt auf die Autobahn. Klirrt das schöne Pfand. Alles weg. Die A93 Richtung Holledau musste komplett und die Richtung Weiden halbseitig gesperrt werden. Dem LKW-Fahrer ist zum Glück nichts passiert. Es war übrigens, jetzt waren Bierflaschen. Es war auch kein Bierfluss auf der Autobahn. Es waren nämlich alles leere Flaschen. Aber leider haben sich ein paar Autofahrer die Hand aufgeschnitten, weil sie eigentlich nur helfen wollten, die Scherben wegzuräumen. Gute Besserung an dieser Stelle. Der Schaden dürfte fünfstellig sein. Mittlerweile ist die Autobahn aber wieder frei und noch mehr zum Verkehr hört ihr wieder um kurz nach halb hier auf Charivari. Jetzt für euch Olivia Dien.

0: Der Feierabend mit Charivari. Mehr Hits und mehr Vielfalt. Gleich mit der fantastischen Roxette The Look hab ich für euch. Und außerdem Kamrat.
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0: 17.29 und 44 Sekunden, also gleich ganz genau 17:30. In einer halben Stunde hört ihr, was in Deutschland und der Welt los ist. Beispielsweise wollen die Briten ja jetzt eventuell Social Media ab 16 machen. Was bei uns los ist, das hört ihr jetzt.
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6: Am Wochenende ist in Teublitz das Stadtradeln gestartet und in den ersten Tagen wurden schon rund 4000 Kilometer mit dem Rad zurückgelegt und dadurch eine Tonne CO2 eingespart. Noch bis zum 3. Juli sind die Bürgerinnen und Bürger in Teublitz aufgerufen, möglichst viele Strecken klimafreundlich mit dem Rad zurückzulegen. Unter stadtradeln.de Teublitz kann man sich registrieren und auch einem der 27 bereits bestehenden Teams beitreten. Zum Stadtradeln gibt's auch eine App. Sabine Hofer, Charivari in Teublitz.
7: Sie heißen Asphaltbeißer, Spätbremser oder Ballzwerge. Die Teilnehmer hier beim 20. Schwandorfer Charitylauf am Samstag. Jetzt wurde die Online-Anmeldefrist auf morgen verlängert. Viele Teams aus dem Landkreis Schwandorf und der Region sind schon dabei, ob beim Bambinilauf, beim Hauptlauf, den Nordic Walkern oder bei Run and Bike. Zum 20. Jubiläum gibt's zudem einen besonderen Gaudi-Wettkampf. Der Erlös des Charitylaufs geht diesmal unter anderem an die Wasserwacht und den Bund Naturschutz. Michael Hegele, Charivari in Schwandorf.
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0: Zwei Meldungen aktuell von der A3 Nürnberg Richtung Passau beim Kreuz Regensburg bei der Überleitung zur A93 Richtung Holledau ist die Richtungsfahrbahn die Überleitung gesperrt nach einem Unfall und auf der A93 Regensburg Richtung Weiden zwischen Schwarzenfeld und Nappburg gab es auch einen etwas größeren Unfall. Im Moment kann sich da immer noch mal wieder ein bisschen stauen.
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0: Wenn ihr was seht, ruft gerne an 08000 08007. Das ist die kostenlose Charivari-Verkehrshotline.
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0: Das Charivari-Wetter aktuell mit 23 Grad in Regensburg an der Steinernen Brücke, in Kelheim an der Befreiungshalle ebenfalls 23 Grad, in Gleiritsch im Landkreis Schwandorf sind es 19. Also, wenn ihr jetzt erst aus der Arbeit kommt, keine Sorge, ihr könnt das schöne Wetter noch genießen. Das bleibt nämlich bei uns auch in der Nacht. Die Tiefstwerte liegen dabei um die 8 bis 11 Grad. Der Charivari-Wetter-Trend für Regensburg, Niederbayern und die Oberpfalz. Auch morgen ist es nochmal angenehm sommerlich, danach kommen wir schon ganz schön ins Schwitzen. Ab Mittwoch fängt die Sonne nämlich an durchzustarten und bis Donnerstag können wir dann schon die 30-Grad-Marke knacken.
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0: Ich bin Saskia Hinzen. Schön, dass ihr mit dabei seid und mit mir in den Feierabend reingeht. Ja, und der ist ja heute noch richtig angenehm. Ja, die kommenden Tage könnte aber ein bisschen heiß werden. Wie ihr am besten eure Wohnung abkühlt, darüber reden wir gleich mal. Jetzt aber erstmal Musik von Kamrat. Hier ist Hug Yourself.

Der Feierabend mit Charivari. 20 vor 6 haben wir es, beziehungsweise 18 vor 6. Noch ist es angenehm draußen. Die Sonne scheint. Es ist wirklich schön.

0: richtig, naja, angenehm gestalten könnt, wenn ihr nicht gerade die Klimaanlage zu Hause habt, die ihr ballern könnt. Und da hat sich mein Kollege Max Moser mal hintergesetzt. Max, wie kann ich mich denn zu Hause vor der Sommerhitze schützen?
1: Also klar, nachts durchlüften ist natürlich ein Muss. Zum Glück gehen die Temperaturen aktuell nachts noch nach unten. Tagsüber am besten dann die Fenster abdunkeln und auch ein Ventilator ist eine gute Anschaffung, denn der trocknet den Schweiß von der Haut schneller. Wer eine Klimaanlage hat, der sollte die nicht mehr als 6 Grad unter die Außentemperatur einstellen. Gut, Geheimtipp ist auch einen Topf mit Wasser einzufrieren und den dann auf ein Tablett zu stellen. Das kühlt den ganzen Raum runter.
0: Ach ja, ich bin Dachgeschossbewohnerin, ich freue mich da schon wieder drauf. Das werde ich auf jeden Fall ausprobieren mit dem Topf. Vielen Dank, Max. Euch auf jeden Fall eine gute Zeit. Jetzt genießt den Feierabend am Grill, in der Sonne und dazu mehr Hits und mehr Vielfalt. Charivari jetzt mit Michael Patrick Kelly. Das ist Wonders.

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0: Das ist ganz neuer Sound bei Charivari für euren Feierabend. Dermot Kennedy mit Funeral um 5:05. Mehr Hits gibt's gleich. Unter anderem mit Coldplay We Pray habe ich für euch und diesen Banger. Singing Sweet Home Alabama all summer long. Yeah, da geht's ganz entspannt in den Feierabend mit Kid Rock all summer long. Das ist die Vielfalt hier bei uns. 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
0: Knackige 23 Grad haben wir noch am Fernsehturm in Regensburg. Richtig schön ist es. Ja, und auf den Straßen beruhigt sich's auch so langsam. Eine Meldung habe ich noch von der A93 Regensburg Richtung Weiden. Da gab es ja den Unfall zwischen Schwarzenfeld und Nappburg. Mehr Infos zu Wetter und Verkehr hört ihr gleich. Jetzt schauen wir aber erstmal, was in Deutschland und der Welt los ist. Und natürlich auch bei uns direkt vor der Haustür.
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21: Ich bin Helen Martin. Die Lage im Nahen Osten hat sich zuletzt etwas entspannt. Die Ölpreise sind gesunken. An den Zapfsäulen kommt davon bisher aber noch zu wenig an, sagt der ADAC und fordert deshalb, dass die Spritpreise schnell günstiger werden. Thomas Thonfeld berichtet.
22: Konkrete Zahlen nennt der ADAC zwar nicht, aber in angemessenem Umfang müssten die gesunkenen Ölpreise jetzt auch an die Autofahrer weitergegeben werden. Und das zügig, so die klare Forderung des Autoclubs. Der Preis für Superbenzin hat sich in den vergangenen Tagen im Schnitt kaum geändert. Diesel ist immerhin ein bisschen günstiger geworden. Aber im Moment werden die Spritpreise noch durch den Tankrabatt gedrückt.
21: Der Bildungserfolg hängt in Deutschland nach wie vor vom Elternhaus ab. Das zeigt der neue Bildungsbericht von Bildungsministerin Prien. Schon am Morgen hatte die CDU-Politikerin in der ARD von einer Bildungsschere gesprochen, die sich ab der Geburt bis zum 6. Lebensjahr öffne und danach nicht mehr kleiner werde. Prien will deshalb mehr auf frühkindliche Bildung setzen. Weil es immer mehr Anschläge auf kritische Infrastruktur gibt, wollen die Innenminister der Bundesländer jetzt reagieren, und zwar mit einer Notreserve für Bau- und Reparaturmaterial. Wie die Rheinische Post berichtet, soll das ganze Thema bei der Innenministerkonferenz sein, die morgen startet. Geplant ist vor allem die Lagerung von Stromnetzkomponenten wie Transformatoren und Spezialkabel, damit Schäden im Ernstfall schnell behoben werden können. Die Gewerkschaft Verdi und die Bayerische Krankenhausgesellschaft warnen vor dem Sparkurs des Bundes bei der Krankenhausreform. Beim Transformationsgipfel in Haar bei München haben beide heute gefordert, dass der Bund nachbessert. Sie befürchten Versorgungslücken, Insolvenzen und den Abbau von Arbeitsplätzen in den bayerischen Kliniken. Augsburgs Perlachturm ist gerade von innen komplett leer. Die alte Stahlbetontreppe im Inneren des 70 Meter hohen Wahrzeichens ist jetzt für die Sanierung herausgenommen worden. Rund 9 Millionen Euro kostet die Modernisierung des 400 Jahre alten Turms. Bis Herbst 2027 soll er fertig und wieder für Besucher geöffnet sein.
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24: Waldmünchen freut sich auf sein Heimatfest im Juli. Jetzt hat die Stadt das genaue Programm veröffentlicht. Von 9. bis 13. Juli gibt's jede Menge Unterhaltung, etwa bei der Partynacht oder am Familiennachmittag. Für eine besondere Atmosphäre sorgt der Fackelzug des Trinkvereins. Liebhaber alter Fahrzeuge kommen beim Oldtimer-Traktorentreffen auf ihre Kosten. Hier sind noch Anmeldungen möglich. Die Essens- und Getränkemarken fürs Heimatfest kann man sich jetzt schon in der Touristinfo holen. Sabine Hofer, Charivari in München.
25: Ein Torhüter vom HSV kommt nach Regensburg. Der SSV Jahn hat Hannes Herrmann für die kommende Drittligasaison ausgeliehen. Der 21-Jährige wurde im Nachwuchsleistungszentrum des Hamburger SV ausgebildet, war zuletzt Stammkeeper der HSV-Regionalligamannschaft und stand auch schon im Bundesligakader. Jetzt soll der Junioren-Nationalspieler das Torwartteam der Jahn-Elf verstärken. Diet Kapfinger, Charivari in Regensburg.
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0: Und da hat sich auch gerade die letzte Meldung erledigt. Ihr habt freie Fahrt.
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0: Meldet ihr jederzeit kostenlos an die Charivari Verkehrshotline 08000 08007. Das Charivari-Wetter schaut immer noch gut aus. 23 Grad an den Donautreppen in Schwabel war es, in Bleibach im Landkreis kam 19. So viel sind es auch im Landkreis Schwandorf in Bruck. Teilweise ist es ein bisschen bewölkt, aber ansonsten ist der Himmel noch strahlend blau und die Sonne, die strahlt noch heller. In der Nacht kühlt es dann runter auf 8 bis 11 Grad. Der Charivari-Wetter-Trend für Regensburg, Niederbayern und die Oberpfalz schaut super aus. Morgen wird es eigentlich genauso wie heute. Und Richtung Wochenende klettern die Temperaturen dann immer weiter nach oben.
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0: So, ich hoffe, die meisten von euch können zu Hause schon bequem die Füße hochlegen, bevorzugt auf dem Gartenstuhl. Denn den Abend, den können wir draußen genießen. Und dazu gibt's mehr Hits und mehr Vielfalt. Die bringen wir mit rein. Kid Rock gleich mit All Summer Long. Und hier sind Leonie und Callum Scott. Ganz neuer Sound. Das ist Stay.
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5: Heute das Thema die Anstoßzeiten.
6: Wir haben viel mit unseren Eltern diskutiert. Wir dürfen alle Deutschlandspiele anschauen.
7: Und die meisten Wochenendspielen. Kommt auch drauf an, ob sie uns interessieren. Und wenn sie nicht Sonntag um 21 Uhr sind, weil wir am nächsten Tag in die Schule gehen müssen.
5: Das ist ein guter Punkt. Ich glaube, Deutschland spielt auch spätestens um 22 Uhr. Kann das sein?
7: Ja, es kommt halt drauf an, ob sie, wie weit sie kommen. Wir tippen auf Finale. Aber wenn sie halt, wenn ein Achtelfinale sehr spät ist, dann müssen wir halt nochmal ran am Diskutieren.
5: Also, ihr meint, ihr könnt bei euren Mamas und Papas 3 Uhr Anschlusszeit auch rausholen zur Not?
6: Easy. Bei unserem Papa easy, aber bei unserer Mama nicht so.
5: Jetzt zur Not vorschlafen, oder geht er um 6 Uhr ins Bett, steht um 3 Uhr wieder auf zum Anpfiff und dann ab in die Schule.
6: Ja, so ist es.
5: Das klingt nach einem Plan.
6: Und das Finale dürfen wir auf jeden Fall anpfiffen.
7: Ja, egal welche Beteiligung.
5: Soll
7: ja.
5: Ich euch was sagen? Als ich so alt war wie ihr, 1998 die WM, war Anpfiff um 21 Uhr das Finale und ich durfte es nicht anschauen. Könnt ihr euch das vorstellen?
6: Hart.
5: Okay, bei euch sieht es definitiv besser aus.
0: Ja, auf jeden Fall. 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

0: schon nochmal von Coldplay, We Pray für euch auf Charivari. Hier gibt's mehr Hits und mehr Vielfalt gleich aus den 80ern. Freue ich mich drauf. Camouflage mit Love is a Shield. Außerdem aktueller Sound von Miles Smith.
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0: Facebook, TikTok und Instagram ab 16, das könnte bald die Realität für viele Teenager in England werden, denn UK überlegt, da tatsächlich eine Altersgrenze draufzupacken. Bei uns liegt übrigens ganz normal bei 13 und das Thema 16 ist vom Tisch. Was noch in der Welt los ist, das hört ihr in einer halben Stunde natürlich wieder hier. Jetzt aber erstmal zu dem, was für heute für uns relevant ist.
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6: Schönen guten Abend. Er war heute das große Gesprächsthema. Der 7:1 Auftaktsieg der deutschen Fußballnationalmannschaft über Curaçao bei der Fußball-WM gestern Abend. Besonders stolz dürfen die Fans in der Oberpfalz sein, denn ein Tor hat der gebürtige Amberger Nathaniel Brown geschossen, das 5:1. Nach dem Spiel hat sich der 22-Jährige auf Magenta TV geäußert.
7: Es ist unbeschreiblich, hier in meinem ersten WM-Spiel zu treffen. Meine Familie ist da und dann auch, wie die Jungs mit mir gejubelt haben, ist einfach unglaublich.
6: Brown dürfte sich mit seinem ersten Tor für die Nationalmannschaft das größte Geburtstagsgeschenk gemacht haben, denn morgen wird er 23 Jahre alt. Das Top-Talent hat beim TSV Kümmersbruck angefangen, danach war er beim SSV Jahn, beim 1. FC Nürnberg und zuletzt bei Eintracht Frankfurt. Künftig soll er für den FC Bayern Tore schießen. Am Autobahnkreuz Regensburg hat heute Mittag ein LKW etwa 300 leere Bierkisten verloren. Der Sattelzug kam aus Richtung Nürnberg und wollte Richtung Holledau weiterfahren. In der Kurve öffnete sich die gesamte linke Bordwand und die leeren Bierkisten verteilten sich auf der Autobahn. Die Verkehrspolizei vermutet einen technischen Defekt am System für Ladungssicherung. Für die Bergungs- und Aufräumarbeiten wurde die Autobahn Richtung Holledau komplett Richtung Weiden halbseitig gesperrt. Der LKW-Fahrer blieb unverletzt. Einige Autofahrer, die helfen wollten, haben sich aber in die Hand geschnitten. Der Schaden dürfte fünfstellig sein. Der Landkreis Schwandorf hat heute seinen Veteranentag gefeiert. Dazu waren am Abend im AWO-Mehrgenerationentreff von Oberfichtach etwa 200 ehemalige und aktive Soldaten zusammengekommen. Ehrengast war Finanz- und Heimatminister Albert Füracker. Er hat den Einsatz und die Verdienste der Veteranen gelobt. Sie leisten einen wertvollen Beitrag für den Zusammenhalt zwischen den Generationen, sagte er. Nach Deutschland- und Bayern-Hymne gab es ein Grillbuffet mit Steaks, Würstchen und anderen Leckereien im Biergarten des Mehrgenerationentreffs. Seit heute ist eine der wichtigsten Verkehrsachsen der Stadt Abensberg wieder Baustelle, die Max-Bronold-Straße. Zwischen dem neuen Kreisverkehr an der Abensbrücke und dem sogenannten Hellinger Kreisel wird ein neuer Kanal fürs Oberflächenwasser verlegt. Dazu muss die Straße bis Dezember halbseitig gesperrt werden, also fast ein halbes Jahr lang. Staus und Wartezeiten an der Ampel sind vorprogrammiert. Nur zur Gilamoos-Zeit pausiert die Baustelle. Ist der Kanal einmal verlegt, bekommt die Max-Bronold-Straße noch eine neue Asphaltschicht. Vor den Weihnachtsmärkten der Stadt und der Kuckelbauer Brauerei soll alles abgeschlossen sein, heißt es.
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0: Offenbar seid ihr alle schon zu Hause und genießt den Feierabend, denn auf den Straßen ist aktuell nichts los. Ihr kommt gut durch.
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0: Meldet ihr jederzeit an die 08000 08007. Das Charivari-Wetter. Schöner Sommerabend ist es doch, oder? 23 Grad in Regensburg am Kassiansplatz. In Riedenburg im Landkreis Kelheim sind es 20 Grad. Und so viel messen wir auch in Runding im Landkreis Cham. Teilweise ist es ein bisschen bewölkt, aber durchaus angenehm. In der Nacht kühlt es dann nochmal runter auf 8 bis 11 Grad, direkt frostelig. Und der Charivari-Wettertrend für Regensburg, Niederbayern und die Oberpfalz schaut super aus, denn auch morgen haben wir wieder einen tollen Sommertag. Geht vielleicht ein bisschen bewölkt los, der Dienstag. Dann kommt die Sonne aber fleißig raus. Es wird richtig schön bei, wie gesagt, bis zu 25 Grad zum Ende der Woche hin, knacken wir dann die 30.
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0: Ich bin Saskia Hinzen. Schön, dass ihr dabei seid um 6:45. Schön gemütlich zu Hause Abendessen, vielleicht ein bisschen grillen und so ein Feierabendbier ist auch noch drin heute. Genießt es. Wir sind dabei mit Musik. Quaps jetzt für euch mit Walk.

0: oder?
1: Ja, es wird ziemlich schnell sehr heiß werden. Der Dienstag ist noch gedämpft. Da ziehen kompakte Wolken mit Wind über uns hinweg. Die Wolken gehören zu einer Warmfront und gelegentlich fällt etwas Regen. Die Nachmittagswerte erreichen so 17 bis maximal 24 Grad. Am Mittwoch sind es schon 20 bis über 25 Grad mit immer mehr Sonnenschein und sehr sonnig werden der Donnerstag und der Freitag, wobei am Freitagabend wahrscheinlich schon erste teilweise heftige Hitzegewitter dabei sind. Und die Temperaturen machen einen gewaltigen Sprung nach oben und liegen am Freitag bei 30 bis 37 Grad.
0: Puh, ich freue mich jetzt schon auf meine Dachgeschosswohnung. Bleibt es denn am Wochenende so?
1: Größtenteils ja. Am Samstag schon noch, da ist es schwül heiß mit Sonnenschein, später mit teilweise heftigen Schauern und Gewittern und dann gehen die Modelle auseinander. Das amerikanische Modell macht beispielsweise am Sonntag dann wieder eine Abkühlung auf normal sommerliche Temperaturen von um die 25 Grad mit letzten Schauern und Gewittern, dann wieder mit mehr Sonnenschein. Andere Modelle sehen immer noch die große Hitze mit um und über 30, teilweise 35 Grad, auch mit Sonne und einzelnen Gewittern.
0: Alles klar, danke dir. Ich persönlich hoffe ja dann doch auf eine kleine Abkühlung. Und ansonsten fangen wir doch jetzt einfach schon mal an. Am besten das ganze Gefrierfach mit Eiswürfeln und ganz viel Eis vollzuladen.

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8: Ich bin Helen Martin. Bundeskanzler Merz hat die Einigung zwischen dem Iran und den USA begrüßt. Das Abkommen könne die Weltwirtschaft stärken und die Region stabilisieren, müsse aber schnell umgesetzt werden, so Merz. Die Straße von Hormuz müsse dauerhaft für die Schifffahrt offen bleiben und Deutschland sei bereit, dabei mitzuhelfen.
9: Wir wollen uns mit unseren Partnern bei der Gewährleistung freier Schifffahrt in der Straße von Hormuz auch engagieren. Dazu werden wir in Evian mit den Vereinigten Staaten, mit Präsident Trump, mit den europäischen Partnern und den Staaten der Region beraten.
8: Merz ist heute ins französische Evian gereist, wo ab dem Abend der G7-Gipfel steigt. Die Spitzensteuer soll später greifen, die Reichensteuer soll steigen. Das sind die Vorschläge von Bundesfinanzminister Klingbeil für die geplante Reform der Einkommenssteuer. Wie der Spiegel schreibt, sehen beide Pläne vor, dass der Spitzensteuersatz von 42% erst ab einem höheren Einkommen als bisher greift. Derzeit liegt die Grenze bei rund 70.000 Euro. Gegenfinanziert werden soll das durch eine höhere Reichensteuer. Die Entlastung für Steuerzahler läge je nach Variante bei 10 oder 20 Milliarden Euro. Deutschlands Kommunen kommen bei der Wärmeplanung gut voran, so das Fazit des Kompetenzzentrums Kommunale Wärmewende in Halle. Die 80 größten Städte mit über 100.000 Einwohnern werden ihre Wärmepläne bis Mitte 2026 fertig haben. Bei den mittelgroßen Kommunen arbeiten oder sind schon rund 80% aktiv dabei. Und selbst bei den kleinen Gemeinden ist bereits über die Hälfte im Prozess. Nach monatelangen Verzögerungen will das bayerische Raumfahrt-Startup ESA Aerospace seine Rakete zum zweiten Testflug abheben lassen. Gestartet wird um 22 Uhr von einem norwegischen Weltraumbahnhof. Zuvor hatte das Unternehmen aus Ottobrunn bei München 3 Startversuche verschieben müssen. ESA Aerospace will Europa unabhängiger von US-Raketen machen. 4.300 Athletinnen und Athleten betteln sich im Saarland in den kommenden Tagen in 27 Sportarten, und zwar bei den nationalen Sommerspielen der Special Olympics. Den Auftakt für das inklusive Sportfest macht heute Abend die Eröffnungsfeier, bei der die Special Olympics Flamme entzündet wird.
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10: Hier die aktuellen Meldungen von den Straßen bei uns in der Region. Wenn ihr gerade auf der A93 Regensburg in Richtung Weiden unterwegs seid, fahrt zwischen den Anschlussstellen Regensburg Nord und Regenstau vorsichtig. Hier kommt es zu Verzögerungen wegen einer Baustelle.
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12: ein schöner Sommerabend. Wird zu einer angenehmen kühlen Nacht, denn die Temperaturen fallen in der Nacht auf 8 bis 11 Grad. Es bleibt allerdings sternenklar und fast kein Wölkchen ist am Himmel. Der Charivari-Wettertrend für Regensburg, Niederbayern und die Oberpfalz. Auch der Dienstagmorgen, der startet eigentlich so wie der Montag heute. Ein paar Wolken sind am Himmel, dann kommt die Sonne fleißig raus und bringt uns bis zu 25 Grad.
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1: Der Feierabend mit Charivari, mit einer guten Nachricht. Jetzt, wo es wieder heißer wird, gehen wir ja alle gerne raus und ein bisschen schwimmen. Und ganz wichtig sind da natürlich die Rettungsschwimmer. Denn jedes Jahr ist es leider immer wieder so, dass doch Menschen an einem Weiher oder generell am Wasser verunglücken. Und umso wichtiger sind da natürlich die Rettungsschwimmer des DLRG. Und das kann jetzt deutlichen Zuwachs verzeichnen. Mehr als 51.000 Ehrenamtliche haben sich allein im letzten Jahr in ganz Deutschland beim Wasserrettungsdienst engagiert. Das macht rund 2,6 Millionen ehrenamtliche Stunden, die sie dafür gearbeitet haben. Und besonders toll, die Jugend zieht so richtig nach. Immer mehr Kinder und Jugendliche lassen sich zu Rettungsschwimmern ausbilden. Erstmals sogar über 10.000 in einem Jahr. Wahnsinn, toll gemacht. Unsere Kids haben es eben drauf. Und vielleicht kommen dieses Jahr bei uns in Regensburg, Niederbayern und der Oberpfalz noch ganz, ganz viele neue kleine Helden dazu.
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5: Schönen guten Abend. Er war heute das große Gesprächsthema. Der 7:1 Auftaktsieg der deutschen Fußballnationalmannschaft über Curaçao bei der Fußball-WM gestern Abend. Besonders stolz dürfen die Fans in der Oberpfalz sein, denn ein Tor hat der gebürtige Amberger Nathaniel Brown geschossen, das 5:1. Nach dem Spiel hat sich der 22-Jährige auf Magenta TV geäußert.
6: Es ist unbeschreiblich, hier in meinem ersten WM-Spiel zu treffen. Meine Familie ist da und dann auch, wie die Jungs mit mir gejubelt haben, ist einfach unglaublich.
5: Brown dürfte sich mit seinem ersten Tor für die Nationalmannschaft das größte Geburtstagsgeschenk gemacht haben, denn morgen wird er 23 Jahre alt. Das Top-Talent hat beim TSV Kümmersbruck angefangen, danach war er beim SSV Jahn, beim 1. FC Nürnberg und zuletzt bei Eintracht Frankfurt. Künftig soll er für den FC Bayern Tore schießen. Am Autobahnkreuz Regensburg hat heute Mittag ein LKW etwa 300 leere Bierkisten verloren. Der Sattelzug kam aus Richtung Nürnberg und wollte Richtung Holledau weiterfahren. In der Kurve öffnete sich die gesamte linke Bordwand und die leeren Bierkisten verteilten sich auf der Autobahn. Die Verkehrspolizei vermutet einen technischen Defekt am System für Ladungssicherung. Für die Bergungs- und Aufräumarbeiten wurde die Autobahn Richtung Holledau komplett Richtung Weiden halbseitig gesperrt. Der LKW-Fahrer blieb unverletzt. Einige Autofahrer, die helfen wollten, haben sich aber in die Hand geschnitten. Der Schaden dürfte fünfstellig sein. Der Landkreis Schwandorf hat heute seinen Veteranentag gefeiert. Dazu waren am Abend im AWO-Mehrgenerationentreff von Oberfichtach etwa 200 ehemalige und aktive Soldaten zusammengekommen. Ehrengast war Finanz- und Heimatminister Albert Füracker. Er hat den Einsatz und die Verdienste der Veteranen gelobt. Sie leisten einen wertvollen Beitrag für den Zusammenhalt zwischen den Generationen, sagte er. Nach Deutschland- und Bayern-Hymne gab es ein Grillbuffet mit Steaks, Würstchen und anderen Leckereien im Biergarten des Mehrgenerationentreffs. Seit heute ist eine der wichtigsten Verkehrsachsen der Stadt Abensberg wieder Baustelle, die Max-Bronoll-Straße. Zwischen dem neuen Kreisverkehr an der Abensbrücke und dem sogenannten Hellinger Kreisel wird ein neuer Kanal fürs Oberflächenwasser verlegt. Dazu muss die Straße bis Dezember halbseitig gesperrt werden, also fast ein halbes Jahr lang. Staus und Wartezeiten an der Ampel sind vorprogrammiert. Nur zur Gilamos-Zeit pausiert die Baustelle. Ist der Kanal einmal verlegt, bekommt die Max-Bronoll-Straße noch ein...

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0: Der Feierabend mit Charivari. Wahrscheinlich sind jetzt alle euphorisch nach dem ersten Spiel der deutschen Nationalmannschaft bei der WM. Und wir haben nicht nur Fußballstories für euch, sondern auch Wissenswertes über und rund um die WM mit Expertin Katrin Müller-Hohenstein. Heute mit der Frage, gab es eigentlich schon Erfindungen für eine WM oder während einer WM?
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3: Katrin, es wurden ja auch schon relativ viele Dinge extra für eine Weltmeisterschaft erfunden, ne?
4: Eine der ersten Erfindungen für die WM kam sogar aus Deutschland, und zwar aus meiner Heimat Franken. Adi Dassler entwickelte zur WM 54 Fußballschuhe mit auswechselbaren Schraubstollen, die den deutschen Spielern bei Regen besseren Halt gaben. Der englische Schiedsrichter Ken Aston erfand die gelben und roten Karten während der WM 1970. So machte man Platzverweise und Verwarnungen auch für Zuschauer und internationale Übertragungen optisch nachvollziehbarer. Die Free-Cool-Technologie wurde bei der WM 2022 als umweltfreundliches Kühlsystem vorgestellt. So behielt man in den Stadien trotz hoher Außentemperaturen immer einen kühlen Kopf. Und natürlich hat die KI

0: längst bei der WM Einzug gehalten. Der offizielle Spielball 2026 heißt Trionda und enthält einen 500-Hertz-Sensor-Chip, der Einblicke in jedes Element der Ballbewegung liefert. Nur die Tore, die müssen unsere Jungs selber schießen, wenn sie es denn können. Und morgen gehen wir an die Taktiktafel.
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1: Ich bin Helen Martin. Die EU hat die Beitrittsverhandlungen mit der Ukraine begonnen. Vertreter beider Seiten haben am Abend in Luxemburg offiziell die Gespräche zum ersten Themenblock begonnen. Laut Experten ist ein EU-Beitritt der Ukraine erst Mitte der 2030er Jahre realistisch. Zunächst muss der russische Angriffskrieg enden. Australien hat es bereits umgesetzt, in Großbritannien soll es jetzt folgen. Ein Social-Media-Verbot für Kinder und Jugendliche unter 16 Jahren. Das kündigte Premierminister Starmer an. Philipp Detlefs berichtet aus London, wie das Verbot aussehen soll.
2: Soziale Medien machen Kinder unglücklich, sagte Starmer. Aber weil sie auch Vorteile brächten, sei die Entscheidung nicht leicht gefallen. Doch die Risiken und negativen Konsequenzen überwiegen nach Ansicht der Regierung. Ein vollständiges Verbot sei daher die richtige Entscheidung. Geplant sind auch strengere Regeln für Gaming- und Streaming-Plattformen, damit Erwachsene dort keine Kinder direkt kontaktieren können.
1: Die Ausweitung der Mütterrente bleibt. Das hat Bayerns Ministerpräsident Söder klargemacht. Die Mütterrente sei ein kleiner Beitrag mit großer Gerechtigkeitswirkung. Dennoch hat der CSU-Chef im Ringen um umfassende Sozial- und Steuerreformen Kompromissbereitschaft von allen Seiten gefordert. Mit Blick auf die steigenden Umfragewerte der AfD hat Söder gesagt, die Bundesregierung sei zum Erfolg verdammt. Die schulischen Leistungen von Schülerinnen und Schülern nehmen weiterhin ab. Zu viele erreichen grundlegende Lernziele nicht. Das geht aus dem nationalen Bildungsbericht hervor. Dazu kommt, wer gute und wer schlechte Bildungschancen hat, hängt nach wie vor stark von der Familie ab. Das zieht sich von der Kita bis zur Ausbildung. Bundesbildungsministerin Prien will sich noch stärker dafür einsetzen, dass Kinder mit Migrationshintergrund schon vor der Schule Deutsch lernen. Die iranischen Fußballer dürfen bei der WM doch in den USA übernachten. Das hat der iranische Verband vor der Auftaktpartie gegen Neuseeland bestätigt. Ursprünglich sollte das Team erst am Spieltag aus dem Quartier in Mexiko ein- und danach direkt wieder zurückreisen. Die Einigung zwischen dem Iran und der USA lockert die Situation jetzt aber auf. Die neue Regelung gilt auch für die weiteren Vorrundenspiele gegen Belgien und Ägypten.
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3: Hier die aktuellen Meldungen von den Straßen bei uns in der Region. Fahrt auf der A3 Nürnberg in Richtung Passau besonders vorsichtig. Zwischen den Anschlussstellen Straubing und Bogen kommt es zu Behinderungen durch eine ungesicherte Unfallstelle auf der Fahrbahn. Jetzt zur A93 Regensburg in Richtung Weiden. Hier kommt es zwischen Regensburg Nord und Regenstauf zu Behinderungen wegen einer Baustelle auf der Fahrbahn. Wir bleiben noch auf der A93. Regensburg in Richtung Weiden. Auch zwischen den Anschlussstellen Regensburg Nord und Regenstauf kommt es zu Behinderungen wegen einer Baustelle auf der Fahrbahn.
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5: Ein schöner Sommerabend wird zu einer angenehm kühlen Nacht, denn die Temperaturen fallen in der Nacht auf 8 bis 11 Grad. Es bleibt allerdings sternenklar und fast kein Wölkchen ist am Himmel. Der Charivari-Wettertrend für Regensburg, Niederbayern und die Oberpfalz. Auch der Dienstagmorgen, der startet eigentlich so wie der Montag heute. Ein paar Wolken sind am Himmel, dann kommt die Sonne fleißig raus und bringt uns bis zu 25 Grad.

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2: Um Bierpanscher, Bierkieser und Raufbolde geht's am Freitag bei einer Stadtführung in Schwandorf. Sie informiert auf unterhaltsame Art mit Schauspieleinlagen über die Brau- und Lebenskultur in der Stadt. Unter anderem geht's in die historischen Felsenkeller. Auch eine Bierverkostung ist dabei. Anmelden könnt ihr euch für die Stadtführung Bier im Tourismusbüro Schwandorf. Beim Kultursommer Vibe München kommt übermorgen mit For Fun und Schmankerl Musik aus Regensburg in die Stadt. Los geht's am Mittwoch um 19 Uhr am Vibe Münchner Marktplatz. Und bei Kultur im Schloss in Neukirchen beim Heiligen Blut ist übermorgen die Five Rivers Blues Band aus Pilsen zu Gast. Beginn ist um 19.30 Uhr.
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3: Schönen guten Abend. Er war heute das große Gesprächsthema. Der 7:1 Auftaktsieg der deutschen Fußballnationalmannschaft über Curaçao bei der Fußball-WM gestern Abend. Besonders stolz dürfen die Fans in der Oberpfalz sein, denn ein Tor hat der gebürtige Amberger Nathaniel Brown geschossen, das 5:1. Nach dem Spiel hat sich der 22-Jährige auf Magenta TV geäußert.
4: Es ist unbeschreiblich, hier in meinem ersten WM-Spiel zu treffen. Meine Familie ist da und dann auch, wie die Jungs mit mir gejubelt haben, ist einfach unglaublich.
3: Brown dürfte sich mit seinem ersten Tor für die Nationalmannschaft das größte Geburtstagsgeschenk gemacht haben, denn morgen wird er 23 Jahre alt. Das Top-Talent hat beim TSV Kümmersbruck angefangen, danach war er beim SSV Jahn, beim 1. FC Nürnberg und zuletzt bei Eintracht Frankfurt. Künftig soll er für den FC Bayern Tore schießen. Am Autobahnkreuz Regensburg hat heute Mittag ein LKW etwa 300 leere Bierkisten verloren. Der Sattelzug kam aus Richtung Nürnberg und wollte Richtung Holledau weiterfahren. In der Kurve öffnete sich die gesamte linke Bordwand und die leeren Bierkisten verteilten sich auf der Autobahn. Die Verkehrspolizei vermutet einen technischen Defekt am System für Ladungssicherung. Für die Bergungs- und Aufräumarbeiten wurde die Autobahn Richtung Holledau komplett Richtung Weiden halbseitig gesperrt. Der LKW-Fahrer blieb unverletzt. Einige Autofahrer, die helfen wollten, haben sich aber in die Hand geschnitten. Der Schaden dürfte fünfstellig sein. Der Landkreis Schwandorf hat heute seinen Veteranentag gefeiert. Dazu waren am Abend im AWO-Mehrgenerationentreff von Oberfichtach etwa 200 ehemalige und aktive Soldaten zusammengekommen. Ehrengast war Finanz- und Heimatminister Albert Füracker. Er hat den Einsatz und die Verdienste der Veteranen gelobt. Sie leisten einen wertvollen Beitrag für den Zusammenhalt zwischen den Generationen, sagte er. Nach Deutschland- und Bayern-Hymne gab es ein Grillbuffet mit Steaks, Würstchen und anderen Leckereien im Biergarten des Mehrgenerationentreffs. Seit heute ist eine der wichtigsten Verkehrsachsen der Stadt Abensberg wieder Baustelle, die Max-Bronoll-Straße. Zwischen dem neuen Kreisverkehr an der Abensbrücke und dem sogenannten Hellinger Kreisel wird ein neuer Kanal fürs Oberflächenwasser verlegt. Dazu muss die Straße bis Dezember halbseitig gesperrt werden, also fast ein halbes Jahr lang. Staus und Wartezeiten an der Ampel sind vorprogrammiert. Nur zur Guillermoz-Zeit pausiert die Baustelle. Ist der Kanal einmal verlegt, bekommt die Max-Bronoll-Straße noch eine neue Asphaltschicht. Vor den Weihnachtsmärkten der Stadt und der Kuckelbauer Brauerei soll alles abgeschlossen sein, heißt es.
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5: Hier die wichtigsten Meldungen von den Straßen bei uns in der Region. Fahrt auf der A3 Nürnberg in Richtung Passau besonders vorsichtig. Zwischen Straubing und Bogen kommt es zu Behinderungen durch eine ungesicherte Unfallstelle auf der Fahrbahn. Wechseln wir zur A93 Regensburg in Richtung Weiden. Hier kommt es zwischen Regensburg Nord und Regenstauf zu Behinderungen wegen einer Baustelle auf der Fahrbahn. Wir bleiben noch auf der A93. Regensburg in Richtung Weiden. Auch zwischen Regensburg Nord und Regenstauf kommt es zu Behinderungen wegen einer Baustelle auf der Fahrbahn.
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7: Ein schöner Sommerabend wird zu einer angenehm kühlen Nacht, denn die Temperaturen fallen in der Nacht auf 8 bis 11 Grad. Es bleibt allerdings sternenklar und fast kein Wölkchen ist am Himmel. Der Charivari-Wettertrend für Regensburg, Niederbayern und die Oberpfalz. Auch der Dienstagmorgen, der startet eigentlich so wie der Montag heute. Ein paar Wolken sind am Himmel, dann kommt die Sonne fleißig raus und bringt uns bis zu 25 Grad.
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13: Ich bin Helen Martin. Die Fußball-WM hat ihre erste Sensation. Der amtierende Europameister Spanien hat einen Fehlstart ins Turnier hingelegt. Gegen WM-Neuling und Außenseiter Kap Verde kamen die Spanier nicht über ein 0:0 hinaus. Vor über 67.000 Fans war der Titelfavorit in Atlanta zwar überlegen, doch vor dem Tor fast komplett harmlos. Der afrikanische Inselstaat kann durch das torlose Unentschieden beim Debüt den historischen ersten Punkt bei einer Endrunde feiern. Die EU hat die Beitrittsverhandlungen mit der Ukraine offiziell begonnen. In Luxemburg haben beide Seiten heute Abend Gespräche über den ersten Themenblock begonnen. Das sind Justiz, Grundwerte und Sicherheit. Auch mit Moldau sollen noch heute Beitrittsgespräche beginnen. Kandidatenländer müssen unter anderem nachweisen, dass ihre Rechtssysteme, der Grenzschutz und die Polizei den EU-Standards entsprechen. Nach Wochen der Verhandlungen haben sich die USA und der Iran auf ein Rahmenabkommen verständigt. Und das dürfte auch den G7-Gipfel prägen, der heute im französischen Evian beginnt. Tina Eck berichtet.
14: Der G7-Gipfel startet mit einem Signal der Hoffnung und Trump wird das Rahmenabkommen mit dem Iran als Triumph verkaufen. Aber schon jetzt gibt es Streit über die Bedingungen. So deutet der Iran an, nach den 60 weiteren Verhandlungstagen doch eine Gebühr in der Straße von Hormuz zu erheben. Es gibt auch Differenzen über freizugebende Vermögenswerte des Irans. Die Umsetzung der Vereinbarung wird ein Drahtseilakt.
13: Bayerns Ministerpräsident Söder will den Streit in seiner Partei beenden und gelingen soll das durch einen 10-Punkte-Plan. Dieser sieht unter anderem eine bessere Einbindung der Parteibasis, die Wiederbelebung von Programm- und Grundsatzkommissionen sowie einen außenpolitischen Kongress in der zweiten Jahreshälfte vor. Der CSU-Chef reagiert damit auf die Unruhe, die seit der Forderung von seinem Vize Weber nach einem Kurswechsel herrscht. Ein Brandenburger AfD-Kommunalpolitiker darf vorerst nicht in den gehobenen Berliner Kriminalpolizeidienst eingestellt werden. Das hat das Berliner Verwaltungsgericht im Eilverfahren entschieden. Der frühere AfD-Fraktionsvorsitzende hatte eine vorläufige Zusage erhalten, die Berlin später zurückzog, wegen Zweifeln an seiner Verfassungstreue. Die AfD Brandenburg ist als gesichert rechtsextrem eingestuft.
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15: Hier die wichtigsten Meldungen von den Straßen bei uns in der Region. Fahrt auf der A3 Nürnberg in Richtung Passau besonders vorsichtig. Zwischen den Anschlussstellen Straubing und Bogen kommt es zu Behinderungen aufgrund eines Unfalles. Wechseln wir zur A93 Regensburg in Richtung Weiden. Hier kommt es zwischen Regensburg Nord und Regenstauf zu Behinderungen wegen einer Baustelle. Wir bleiben noch auf der A93. Regensburg in Richtung Weiden. Auch zwischen den Anschlussstellen Regensburg Nord und Regenstauf kommt es zu Behinderungen wegen einer Baustelle.
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17: Ein schöner Sommerabend wird zu einer angenehm kühlen Nacht, denn die Temperaturen fallen in der Nacht auf 8 bis 11 Grad. Es bleibt allerdings sternenklar und fast kein Wölkchen ist am Himmel. Der Charivari-Wettertrend für Regensburg, Niederbayern und die Oberpfalz. Auch der Dienstagmorgen, der startet eigentlich so wie der Montag heute. Ein paar Wolken sind am Himmel, dann kommt die Sonne fleißig raus und bringt uns bis zu 25 Grad.

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1: Hier die wichtigsten Meldungen von den Straßen bei uns in der Region. Fahrt auf der A93 Regensburg in Richtung Weiden vorsichtig. Zwischen den Anschlussstellen Regensburg Nord und Regenstauf kommt es zu Behinderungen wegen einer Baustelle. Wir bleiben noch auf der A93 Regensburg in Richtung Weiden. Auch zwischen Regensburg Nord und Regenstauf kommt es zu Behinderungen wegen einer Baustelle.
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3: Ein schöner Sommerabend wird zu einer angenehmen kühlen Nacht, denn die Temperaturen fallen in der Nacht auf 8 bis 11 Grad. Es bleibt allerdings sternenklar und fast kein Wölkchen ist am Himmel. Der Charivari-Wettertrend für Regensburg, Niederbayern und die Oberpfalz. Auch der Dienstagmorgen, der startet eigentlich so wie der Montag heute. Ein paar Wolken sind am Himmel, dann kommt die Sonne fleißig raus und bringt uns bis zu 25 Grad.
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4: Ich bin Moritz Einzel. Die spanische Nationalmannschaft ist mit einer Blamage in die Fußball-Weltmeisterschaft gestartet. Gegen Kap Verde, das erstmals an einer WM-Endrunde teilnimmt, kam der Mitfavorit und Europameister von 2024 nicht über ein 0:0 hinaus. Auch der lange verletzte und spät eingewechselte Jungstar Lamine Yamal traf nicht. Seit dem WM-Titel 2010 sind die Spanier bei Weltmeisterschaften nie über das Achtelfinale hinausgekommen. Bundeskanzler Merz hat die Einigung zwischen dem Iran und den USA begrüßt. Das Abkommen könne die Weltwirtschaft stärken und die Region stabilisieren, müsse aber schnell umgesetzt werden, so Merz. Die Straße von Hormuz müsse dauerhaft für die Schifffahrt offen bleiben und Deutschland sei bereit, dabei mitzuhelfen.
5: Wir wollen uns mit unseren Partnern bei der Gewährleistung freier Schifffahrt in der Straße von Hormuz auch engagieren. Dazu werden wir in Evian mit den Vereinigten Staaten, mit Präsident Trump, mit den europäischen Partnern und den Staaten der Region beraten.
4: Merz ist heute ins französische Evian gereist, wo bis Mittwoch der G7-Gipfel steigt. Die EU hat die Beitrittsverhandlungen mit der Ukraine begonnen. Beide Seiten hätten sich in Luxemburg zu ersten Gesprächen zusammengesetzt, so ein Sprecher des Europarates. Es geht beispielsweise um die Bereiche Justiz, Grundwerteschutz und Sicherheit. Wer in die EU aufgenommen werden will, muss unter anderem nachweisen, dass das eigene Rechtssystem, der Grenzschutz und die Polizei den EU-Standards entsprechen. Der Bildungserfolg hängt in Deutschland nach wie vor vom Elternhaus ab. Das zeigt der Bildungsbericht von Bildungsministerin Prien. Sie erklärte, die Bildungsschere würde sich ab der Geburt bis zum 6. Lebensjahr öffnen und danach nicht mehr kleiner werden. Prien will deshalb mehr auf frühkindliche Bildung setzen. Außerdem will sie sich noch stärker dafür einsetzen, dass Kinder mit Migrationshintergrund schon vor der Schule Deutsch lernen. Die Menschen in Bayern werden älter und damit gibt es auch mehr Demenzkranke. Laut der AOK Bayern könnte die Zahl in Bayern bis 2060 von knapp 200.000 auf mehr als 340.000 steigen. Besonders betroffen wären die Menschen in ländlichen Regionen. In der Stadt hingegen leben meist die jüngeren Leute.
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6: Hier die wichtigsten Meldungen von den Straßen bei uns in der Region. Fahrt auf der A93 Regensburg in Richtung Weiden. Vorsichtig! Zwischen den Anschlussstellen Regensburg Nord und Regenstauf kommt es zu Behinderungen wegen einer Baustelle. Wir bleiben noch auf der A93. Regensburg in Richtung Weiden. Auch zwischen Regensburg Nord und Regenstauf kommt es zu Behinderungen wegen einer Baustelle.
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8: Ein schöner Sommerabend wird zu einer angenehm kühlen Nacht, denn die Temperaturen fallen in der Nacht auf 8 bis 11 Grad. Es bleibt allerdings sternenklar und fast kein Wölkchen ist am Himmel. Der Charivari-Wettertrend für Regensburg, Niederbayern und die Oberpfalz. Auch der Dienstagmorgen, der startet eigentlich so wie der Montag heute. Ein paar Wolken sind am Himmel, dann kommt die Sonne fleißig raus und bringt uns bis zu 25 Grad.
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1: Hier die aktuellen Meldungen von den Straßen bei uns in der Region. Fahrt auf der A93 Regensburg in Richtung Weiden vorsichtig. Zwischen Regensburg Nord und Regenstauf kommt es zu Behinderungen wegen einer Baustelle. Wir bleiben noch auf der A93. Regensburg in Richtung Weiden. Auch zwischen den Anschlussstellen Regensburg Nord und Regenstauf kommt es zu Behinderungen wegen einer Baustelle.
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3: Ein schöner Sommerabend wird zu einer angenehm kühlen Nacht, denn die Temperaturen fallen in der Nacht auf 8 bis 11 Grad. Es bleibt allerdings sternenklar und fast kein Wölkchen ist am Himmel. Der Charivari-Wettertrend für Regensburg, Niederbayern und die Oberpfalz. Auch der Dienstagmorgen, der startet eigentlich so wie der Montag heute. Ein paar Wolken sind am Himmel, dann kommt die Sonne fleißig raus und bringt uns bis zu 25 Grad.
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1: Ich bin Moritz Einzel. Bei der Fußball-WM in den USA, Mexiko und Kanada hat es die erste große Überraschung gegeben. Europameister Spanien ist gegen WM-Neuling Kap Verde nicht über ein 0:0 hinausgekommen. Bei dem Spiel in Atlanta waren die Spanier zwar überlegen, aber vor dem Tor zu harmlos. Nach dem Spiel Belgien gegen Ägypten trifft dann um Mitternacht Saudi-Arabien auf Uruguay und um 3 Uhr nachts ist Anstoß bei der Partie Iran gegen Neuseeland. Bundeskanzler Merz hat das Abkommen zwischen den USA und dem Iran begrüßt. Zum Auftakt des G7-Gipfels im französischen Evian sagte Merz:
2: Zu diesem diplomatischen Durchbruch gratuliere ich Präsident Trump und der iranischen Seite. Ich danke allen Partnern, die mitgeholfen haben, dies zu ermöglichen, namentlich Pakistan und Katar. Das Abkommen kann den Weg nun zu einer Erholung auch der Weltwirtschaft und einer Stabilisierung der Region bahnen.
1: Nun müsse die Vereinbarung umgesetzt werden, so der Kanzler. Merz äußerte sich auch optimistisch, dass sich hinsichtlich des Ukraine-Kriegs diplomatische Chancen ergeben. Die EU hat unterdessen die Beitrittsverhandlungen mit der Ukraine begonnen. Vertreter beider Seiten hätten am Abend in Luxemburg Gespräche zum ersten Themenblock gestartet, so ein Sprecher des Europarates. Dazu gehören die Bereiche Justiz, Grundwerteschutz und Sicherheit. Das bayerische Raumfahrt-Startup ESA Aerospace hat den geplanten zweiten Testflug seiner Trägerrakete schon wieder verschoben, jetzt schon zum vierten Mal. Nach Angaben des Unternehmens war ein technisches Problem der Grund. Demnach gab es eine Fehlfunktion in den Fluidsystemen. Die Spektrum-Rakete von ESA Aerospace soll nach der Serienreife zivile und militärische Satelliten in erdnahe Umlaufbahnen bringen. Die schulischen Leistungen von Schülerinnen und Schülern nehmen weiterhin ab. Zu viele erreichen grundlegende Lernziele nicht. Das geht aus dem nationalen Bildungsbericht hervor. Dazu kommt, wer gute und wer schlechte Bildungschancen hat, hängt nach wie vor stark von der Familie ab. Das zieht sich von der Kita bis zur Ausbildung.
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3: Hier die aktuellen Meldungen von den Straßen bei uns in der Region. Wenn ihr gerade auf der A93 Regensburg in Richtung Weiden unterwegs seid, fahrt zwischen den Anschlussstellen Regensburg Nord und Regenstau vorsichtig. Hier kommt es zu Verzögerungen wegen einer Baustelle. Wir bleiben noch auf der A93 Regensburg in Richtung Weiden. Auch zwischen den Anschlussstellen Regensburg Nord und Regenstau kommt es zu Behinderungen wegen einer Baustelle.
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5: Ein schöner Sommerabend wird zu einer angenehmen kühlen Nacht, denn die Temperaturen fallen in der Nacht auf 8 bis 11 Grad. Es bleibt allerdings sternenklar und fast kein Wölkchen ist am Himmel. Der Charivari-Wettertrend für Regensburg, Niederbayern und die Oberpfalz. Auch der Dienstagmorgen, der startet eigentlich so wie der Montag heute. Ein paar Wolken sind am Himmel, dann kommt die Sonne fleißig raus und bringt uns bis zu 25 Grad.
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1: Hier die aktuellen Meldungen von den Straßen bei uns in der Region. Fahrt auf der A93 Regensburg in Richtung Weiden vorsichtig. Zwischen Regensburg Nord und Regenstauf kommt es zu Behinderungen wegen einer Baustelle. Wir bleiben noch auf der A93 Regensburg in Richtung Weiden. Auch zwischen Regensburg Nord und Regenstauf kommt es zu Behinderungen wegen einer Baustelle.
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3: Ein schöner Sommerabend wird zu einer angenehmen kühlen Nacht, denn die Temperaturen fallen in der Nacht auf 8 bis 11 Grad. Es bleibt allerdings sternenklar und fast kein Wölkchen ist am Himmel. Der Charivari-Wettertrend für Regensburg, Niederbayern und die Oberpfalz. Auch der Dienstagmorgen, der startet eigentlich so wie der Montag heute. Ein paar Wolken sind am Himmel, dann kommt die Sonne fleißig raus und bringt uns bis zu 25 Grad.
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1: Ich bin Moritz Einzel. Bei der Fußball-WM in den USA, Mexiko und Kanada ist ein Favorit gestolpert. Spanien kam nämlich im ersten Gruppenspiel gegen Weltmeisterschaftsneuling Kap Verde nicht über ein 0:0 hinaus. Der Europameister war zwar überlegen, aber vor dem Tor zu harmlos. Die Partie Belgien gegen Ägypten endete ebenfalls unentschieden 1:1. In diesen Minuten trifft Saudi-Arabien auf Uruguay und ab 3 Uhr gibt's dann noch die Partie Iran gegen Neuseeland. In Europa gibt es bald neue Rechte für Flugpassagiere. Nach jahrelangen Verhandlungen haben sich die EU-Staaten und das Europaparlament geeinigt. Zu den Maßnahmen gehören unter anderem, dass Familien im Flugzeug kostenlos Sitzplätze nebeneinander reservieren können und dass Ticketpreise übersichtlicher dargestellt werden. Bundeskanzler Merz hat die Einigung zwischen den USA und dem Iran auf einen Friedensdeal begrüßt. Kurz vor dem G7-Gipfel im französischen Evian sagte Merz, er gratuliere Präsident Trump und der iranischen Seite zu diesem diplomatischen Durchbruch.
2: Die Straße von Hormuz muss dauerhaft und uneingeschränkt für die freie Schifffahrt geöffnet werden. Weitere Verhandlungen müssen in den nächsten Wochen sicherstellen, dass Iran sein militärisches Nuklearprogramm nachprüfbar und auf Dauer beendet.
1: Beim G7-Gipfel soll es auch um diplomatische Anstrengungen zur Beendigung des Ukraine-Kriegs gehen. Bei russischen Luftangriffen auf die Ukraine ist auch die Hauptkirche des Höhlenklosters in Kiew in Brand geraten. Es gehört zum Weltkulturerbe. Landesweit gab es Behördenangaben zufolge mindestens 11 Tote und Dutzende Verletzte. Der ukrainische Präsident Selenskyj kletterte selbst auf das Dach der massiv beschädigten Kathedrale, um sich ein Bild von den Schäden zu machen. Bayerns Ministerpräsident Söder will an der Ausweitung der Mütterrente festhalten. Der CSU-Chef hat deutlich gemacht,
3: dass die Mütterrente natürlich ein ganz wesentlicher Beitrag ist für das S in der CSU, für soziale Verantwortung. Aber der Stamm hat uns einen aufgegeben, vergesst die kleinen Leute nicht. Und deswegen ist es nicht mein Herzensanliegen, sondern Herzensanliegen der CSU als Ganzes.
1: Die Reform der Mütterrente soll im kommenden Jahr in Kraft treten. Damit sollen auch Frauen älterer Kinder die Erziehungszeiten bei der Rente angerechnet werden.
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4: Hier die wichtigsten Meldungen von den Straßen bei uns in der Region. Fahrt auf der A93 Regensburg in Richtung Weiden vorsichtig. Zwischen den Anschlussstellen Regensburg Nord und Regenstauf kommt es zu Behinderungen wegen einer Baustelle. Ebenfalls auf der A93 Regensburg in Richtung Weiden kommt es zwischen Regensburg Nord und Regenstauf zu Behinderungen wegen einer Baustelle.
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5: Jetzt in der Nacht wird's nochmal ordentlich kühler. 8 bis 11 Grad sind angesagt. Also jeder, der durchlüften will nachts, sollte das auf jeden Fall tun. Die Wohnung wird richtig runterkühlen. Der Charivari-Wettertrend für Regensburg, Niederbayern und die Oberpfalz. Der Dienstag wird dann genauso wie der Montag. Richtig schön sommerlich mit viel Sonnenschein, blauem Himmel und bis zu 25 Grad.
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1: Hier die wichtigsten Meldungen von den Straßen bei uns in der Region. Fahrt auf der A93 Regensburg in Richtung Weiden vorsichtig. Zwischen den Anschlussstellen Regensburg Nord und Regenstauf kommt es zu Verzögerungen wegen einer Baustelle. Ebenfalls auf der A93 Regensburg in Richtung Weiden kommt es zwischen Regensburg Nord und Regenstauf zu Behinderungen wegen einer Baustelle.

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1: Ich bin Moritz Einzel. Im französischen Evian hat der G7-Gipfel begonnen. Dabei geht es unter anderem um den Krieg in der Ukraine. Und Kanzler Merz hat Hoffnung.
2: Die Ukraine ist heute in einer neuen Position der Stärke. Russland kann militärisch nicht gewinnen. Zudem ist seine Wirtschaft angeschlagen. Ich sage mit der sehr gebotenen Vorsicht und Zurückhaltung, erstmals kann sich hier langsam ein Fenster für die Diplomatie öffnen.
1: Zum Abkommen zwischen den USA und dem Iran sagte Merz, die Vereinbarung könne den Weg zu einer Erholung der Weltwirtschaft und einer Stabilisierung der Region bahnen. Die EU hat die Beitrittsverhandlungen mit der Ukraine und der Republik Moldau begonnen. Vertreter beider Seiten starteten am Abend in Luxemburg offiziell die Gespräche zum ersten Themenblock. Dabei geht es etwa um das Justizsystem, den Grundwerteschutz und die Sicherheit. Bayerns Ministerpräsident Söder will an der umstrittenen Ausweitung der Mütterrente festhalten. Er hat die Maßnahme als Herzensanliegen der CSU bezeichnet.
3: Ich setze Beschlüsse um, aber ich stelle sie nicht wieder in Frage, wenn man sie erfolgreich hat. Deswegen ist das Thema Verlässlichkeit, Glaubwürdigkeit mit der Mütterrente eng verbunden. Und ja, die Mütterrente bleibt und sie wird auch kommen.
1: Auch Müttern älterer Kinder sollen die Erziehungszeiten bei der Rente angerechnet werden. Das bayerische Raumfahrt-Startup ESA Aerospace hat weiter mit technischen Problemen zu kämpfen. Der für den Abend geplante Start einer Trägerrakete vom Weltraumbahnhof Andøya in Norwegen wurde erneut abgesagt. Es ist bereits das vierte Mal, dass der Testflug nicht stattfinden kann. Das Startup aus Ottobrunn bei München will mit der Rakete Satelliten in erdnahe Umlaufbahnen bringen. Bei der Fußball-WM in den USA, Mexiko und Kanada haben sich Belgien und Ägypten 1:1 unentschieden getrennt. Bereits am frühen Abend unserer Zeit gab es noch ein Unentschieden und das war sensationell. Europameister Spanien kam nämlich gegen WM-Neuling Kap Verde nicht über ein 0:0 hinaus. Nach dem Spiel Saudi-Arabien gegen Uruguay kommt es ab 3 Uhr noch zum Aufeinandertreffen zwischen dem Iran und Neuseeland.
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4: Hier die aktuellen Meldungen von den Straßen bei uns in der Region. Fahrt auf der A93 Regensburg in Richtung Weiden vorsichtig. Zwischen Regensburg Nord und Regenstauf kommt es zu Behinderungen wegen einer Baustelle. Wir bleiben noch auf der A93. Regensburg in Richtung Weiden. Auch zwischen Regensburg Nord und Regenstauf kommt es zu Behinderungen wegen einer Baustelle.
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5: Jetzt in der Nacht wird's nochmal ordentlich kühler. 8 bis 11 Grad sind angesagt. Also jeder, der durchlüften will nachts, sollte das auf jeden Fall tun. Die Wohnung wird richtig runterkühlen. Der Charivari-Wettertrend für Regensburg, Niederbayern und die Oberpfalz. Der Dienstag wird dann genauso wie der Montag. Richtig schön sommerlich mit viel Sonnenschein, blauem Himmel und bis zu 25 Grad.

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1: Hier die wichtigsten Meldungen von den Straßen bei uns in der Region. Fahrt auf der A93 Regensburg in Richtung Weiden vorsichtig. Zwischen den Anschlussstellen Regensburg Nord und Regenstauf kommt es zu Verzögerungen wegen einer Baustelle. Wir bleiben noch auf der A93. Regensburg in Richtung Weiden. Auch zwischen Regensburg Nord und Regenstauf kommt es zu Behinderungen wegen einer Baustelle.

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1: Ich bin Moritz Einzel. Die Europäische Union hat offiziell Beitrittsgespräche mit der Ukraine aufgenommen. In Luxemburg ist der erste Verhandlungsabschnitt eröffnet worden. Da werden Themenbereiche wie das Justizsystem, der Grundwerteschutz und die Sicherheit abgearbeitet. EU-Beitrittskandidaten müssen nachweisen, dass ihre Rechtssysteme, der Grenzschutz und die Polizei EU-Standards entsprechen. Vor dem Hintergrund eines bevorstehenden Deals zwischen den USA und dem Iran hat US-Vizepräsident Vance versichert, dass es keine finanziellen Zugeständnisse an Teheran gebe. Kein einziger Dollar aus amerikanischen Mitteln werde an den Iran fließen, sagte Vance. Beide Seiten haben das Rahmenabkommen unterdessen bereits digital unterzeichnet. Der Iran-Konflikt ist auch Thema beim G7-Gipfel im französischen Evian, der am Abend begonnen hat. Bayerns Ministerpräsident und CSU-Chef Söder will an der umstrittenen Ausweitung der Mütterrente festhalten. Nach einer Parteivorstandssitzung in München hat Söder die Maßnahme als Herzensangelegenheit der CSU bezeichnet.
2: Und die Mütterrente ist ein kleiner Beitrag mit großer Gerechtigkeitswirkung für viele Millionen Frauen in Deutschland, über die 10 Millionen Renten, die davon in Deutschland betroffen sind. Und wir bekommen aus der Bevölkerung unglaublich viel Zuspruch. Deswegen werden wir das nicht ändern.
1: Auch Müttern älterer Kinder sollen die Erziehungszeiten bei der Rente angerechnet werden. Das bayerische Raumfahrt-Startup ESA Aerospace hat den geplanten zweiten Testflug seiner Trägerrakete schon wieder verschoben, jetzt schon zum vierten Mal. Nach Angaben des Unternehmens aus Ottobrunn bei München war wieder ein technisches Problem der Grund. Die Spektrum-Rakete soll nach der Serienreife zivile und militärische Satelliten in erdnahe Umlaufbahnen bringen. Die spanische Fußballnationalmannschaft ist zum WM-Auftakt nicht über ein Unentschieden hinausgekommen. Der Europameister spielte gegen den WM-Neuling Kap Verde nur 0:0. Außerdem trennten sich Belgien und Ägypten 1:1. Nach der Partie Saudi-Arabien gegen Uruguay stehen sich ab 3 Uhr noch der Iran und Neuseeland gegenüber.
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3: Hier die wichtigsten Meldungen von den Straßen bei uns in der Region. Fahrt auf der A93 Regensburg in Richtung Weiden vorsichtig. Zwischen den Anschlussstellen Regensburg Nord und Regenstauf kommt es zu Verzögerungen wegen einer Baustelle. Ebenfalls auf der A93 Regensburg in Richtung Weiden kommt es zwischen Regensburg Nord und Regenstauf zu Behinderungen wegen einer Baustelle.
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4: Jetzt in der Nacht wird es nochmal ordentlich kühler. 8 bis 11 Grad sind angesagt. Also jeder, der durchlüften will nachts, sollte das auf jeden Fall tun. Die Wohnung wird richtig runterkühlen. Der Charivari-Wettertrend für Regensburg, Niederbayern und die Oberpfalz. Der Dienstag wird dann genauso wie der Montag. Richtig schön sommerlich mit viel Sonnenschein, blauem Himmel und bis zu 25 Grad.